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1: Tja, wie gesagt, mal selber fahren. Ich habe es 20 Jahre, über 20 Jahre lang gemacht. Und ich muss euch ganz ehrlich sagen, ich möchte es nicht wieder tun. Jo, deswegen machen wir hier weiter mit John Denver und Take Me Home, Country Roads.

Ja, das war mal, wie gesagt, ein bisschen aufgemotzte Trucker-Musik. Und zwar geht's hier weiter bei mir mit der Trucker Tina und Good Old Dougie.

Tja, weiter geht's hier natürlich mit bei mir mit Francesco Barini. Weit ist der Weg, Dom Dudi. Ja, ich glaube, da wurde aufgehängt.

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1: Ja, was habe ich noch so in der letzten halben Stunde? Unter anderem hier Rino Husky mit Irgendwo in Texas. Ja, keine Ahnung, wo da ist.

Ein paar Titelchen habe ich natürlich noch bei meinem Outro. Unter anderem hier Leider McCann mit Down Camp Blackbird.

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1: Das sind natürlich die Country Roots mit ihrer Nashville-Melodie.
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1: Ja, dann kommen wir langsam zum Ende meiner Sendung.

ist natürlich mein letzter Titel von meinem Outro, und zwar hier mit Nelle Eckert und Let's Cheese Eggie Order.

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1: Einen schönen Dienstagabend wünsche ich euch allen hier. Ich begrüße hier mal den Svenny, den Funky, Erna, Scorby und Sepp und alle, die sonst hier zuhören. Hier Markus Becker, wir waren alle einmal Kinder.

Naja, ich spiele gerne Schach. Nee, ich spiele nicht gerne Schach, weil ich weiß noch nicht mal, wie das geht. Ja, jetzt geht's hier weiter mit Dennis Eppe mit 80 Selfies um die Welt.

Ja, wen zähle ich heute nach die Sterne? Ich weiß es nicht. Die Woche. Das ist doch die Krebs-Schwere. Los!

Danceboy, bubble up. Ich würde sagen, wir spielen noch einen Exklusiv-Track, oder?

Freunde, da das ein Exklusiv-Remix ist, muss ich mit dazwischen quatschen. Du willst gerne Rip-Schutz. Yes! Marina Marx, it's my life auf.

Freunde, wenn ihr euch beschwert wegen dem Mikrofon. Wenn ihr euch beschwert wegen der Mikrofonqualität, wir schieben es einfach auf die John Girl, ja? Gut. Hauen haben wir. Also Freunde, wie weit davon auch immer schuld ihr wisst. In diesem Sinne. Und wenn die Frau gleich mit. Wenn die Frau gleich mit Nudelholz hinter mir steht, egal.

glaube, ich habe Kuschelprinzessin ihr Auto gefunden, womit sie morgens zur Arbeit fährt.

abgesehen vom Bobby Carr können wir mal kurz drüber reden, dass meine digitale Sendezeit irgendwie so gar nicht mit der realen Uhrzeit übereinstimmt. Warum geht diese Scheißuhr eigentlich 3 Minuten falsch?

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beim DJ läuft heute Übergang verkackt. Aber richtig. Und liebe Kuschelprinzessin, was genau spielst du? Würde mich mal interessieren. Ein recht alter Remix plus the Tracks. Beautiful World.

Übrigens herzlichen Glückwunsch an den Pascal aus Hamburg, 23 Jahre jung. Er schreibt, hey John, das... Das erratene Lied kann natürlich nur aus Nadja und die Macht des Zaubersteins sein. Ja, das... natürlich richtig. Schreibt mich gerne mal auf Instagram oder auf Instagram oder Twitter, dann schicke ich es dir zu.

Freunde, bevor unsere Luna jetzt hier komplett durchdreht. Schlager! Schlager bei SFM, machen wir nichts mit Luna, ne? Deine High Heels kannst du anlassen.

Freunde. Habt ihr Lust auf noch einen Exklusiv-Remix? Go! Vom guten verstorbenen Mac and Ace.

ganz schlau wieder ankommen. Den Track habe ich auch. Ja, es kann sein, dass ihr den Track habt, aber nicht diesen Remix. Denn dieser Remix ist... DJ John Exclusive.

0: danke euch, Gucci Man, für ein Leben mit dir im Mac und Ace Remix auf.
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Ja, quietsch, quietsch. Ja, schönen guten Morgen da dran nach draußen. Und zwar eine Kollegin aus Lübeck, die hat mich doch gerade reingehört, zugehört und auch, hatte ich da wirklich so einen Versprecher? Ich hatte 24.04. gesagt. Okay, 27.04. natürlich Montag haben wir heute. Und seid doch mal ehrlich, wenn wir heute erst den 24. hätten, dann müssten die Leute ja noch länger auf ihr Geld warten. Das geht ja gar nicht. So, jetzt aber ganz kurz zu dem, wer alles heute wieder mit am Start ist. Einmal Radio Clan, ne? Radio Tirol, Hannis Musik World, Radio White Dragon, ja, Peters Musikdiener und Musik World Gießen. Genau, herzlich willkommen auch bei den Radios, egal wo ihr uns hört. Herzlich willkommen. Eins darf ich vielleicht noch erwähnen, ab Donnerstag bin ich dann erstmal raus mit der Morning Show. Und für alle, die es noch nicht wissen, ich melde mich dann halt, sobald es dann wieder für mich möglich ist. Ja, eine kleine Sache zum Ummachen hier, dass der Computer wieder ordentlich für euch läuft. So, jetzt haben wir erstmal das hier und dann kommt das da mit, den hatten wir gerade, mit Elvis Presley, For the Good Time. Das ist ein Live-Mitschnitt und bewegendes Stück. Viel Spaß und jetzt kommt erstmal euer regelrechtes Intro.

So, das Gequietsche war im Wein Hüland mit Give Come Lately. Ja, wie auch immer. So, jetzt habe ich Carl Douglas mit Kung Fu Fighting. Ein Mix. Und danach kommt... ja, mal gucken, was der schon wieder hat mit seinem Kaffee. Es gibt ja Leute, die sagen, Kaffee ist kaputt, wirkt nicht. Bei mir ist es manchmal genauso. Aber eben gerade noch vor der Sendung einen schönen starken, schwarzen Kaffee getrunken. Das, ja, tut dann auch ganz gut.

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2: Morgens, Wochenende und Sonnenschein.
1: Hör auf mit dem Gesinge, David. Noch ist nicht Mittag. Außerdem habe ich alle Hände voll zu tun.
2: Was machst du denn?
1: Ich übe wählen.
2: Was?
1: Das ist nicht ganz so einfach. Ich habe mir Wahlzettel vom Dachboden geholt und mache Kreuze. Das ist für mich wichtig. Denn wenn ich in der Kabine drin bin, weiß ich vor Aufregung nicht mehr, was ich tue.
2: Mit der ersten Stimme willst du deinen Direktkandidaten aus dem Kreis und mit der zweiten willst du den Kanzler, der dir zusagt.
1: Mir sagt er gar nichts zu. Erst verspricht uns der Schmidt, die Steuern werden nicht erhöht und dann langt er doch ordentlich zu.
2: Moment mal, Alfred, das hatte doch der Kohl versprochen.
1: Ja?
2: Ja.
1: Ach, weißt du, ich interessiere mich gar nicht so für Politik. Ich nehme meine Bürgerpflicht wahr und gehe am Sonntag an die Urne. Auch wenn das eh für ein Arsch ist.
2: Warum das denn?
1: Wenn die Zettel anschließend sowieso ins Wasser geschmissen werden oder verbuddelt werden.
2: Ins Wasser verbuddelt? Was
1: Junge,
2: redest du da?
1: Was macht man mit einer Urne, du Depp?
2: Ich glaube, Alfred, ich muss dir dringend noch mal einiges erklären.
1: Na gut, dann komm mal rüber, du Naseweiß. Dann kannst du mir auch noch mal zeigen, wo ich meinen Namen auf die Zettel schreibe.
2: Alfred.
1: Was?
2: Alfred, wählen ist anonym. Ja? Es geht keinem was an, wer den Wahlzettel abgegeben hat.
1: Weißt du was, Hans-Werner? Ich wähle schwarz.
2: Wie schwarz?
1: Schwarzes Käffchen.
2: Für mich bitte mit Sahne.
1: Bingo.
3: Tja, also das war jetzt nicht geplant, dass jetzt über die Politik so ein bisschen hergelästert wird. Das ist dann einfach so, weil steht ja auch nichts dahinter. So, aber geht wählen. Ja, geht alle wählen. Das ist besser, wenn die Stimmen denn der Partei zugutekommen, wo der Kanzler gerade an der Macht ist. Kanzler? Na gut, gut, wir wollen mal nicht zu politisch werden. Wobei, naja, es gibt bessere halt, ne? So, bleiben wir mal dabei und jetzt geht's weiter mit Chris Bertram. Nur ein Flirt, ist das nicht irgendwie Franzose? Und danach kommt ein, den ich sehr geschätzt habe, von der Musikrichtung her. Das ist mehr, ja, werdet ihr ja selber hören, und zwar Roger Cicero, viel zu jung verstorben. Und der sagt, oder er singt, ich atme ein. Hätte auch mal ausatmen sollen. Vielleicht lag's ja daran.

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kleiner Hinweis. Ja, da kann man doch mal sehen, dass der Mensch leider schon so in Vergessenheit geraten ist, dass keiner irgendwie von Roger Cicero bei den Radios, wo ich gerade schaue, dass dieser Name noch irgendwie existent war. Gut, aber egal. So, jetzt kommt Chucky Checker mit Limber Rock und danach Chuck Berry mit Sweet Little 16. Ja, wir sind heute wieder mal auf der Schiene so ein bisschen rockmäßig unterwegs, beziehungsweise altmodisch. Altmodisch würde jetzt ein lieber Freund sagen, hier im Haus. Aber Tugal.

Ja, seht ihr. Ah, jetzt kommen wir zu einem ganz anderen Interpreten. Natürlich mit Cyndi Lauper mit Girls Just Wanna Have Fun. Und danach haben wir nochmal einen Klassiker von Mr. Presley. Girls, Girls, Girls. Na, wenn das nicht anregt zum Hören, bitteschön.

Na, ich bin ja mal neugierig, ob nachher noch was passiert mit dem Erscheinen eines guten Kollegen. Ja, da kann man nämlich ganz kurz mal die Wohnung verlassen, genau. Und dann muss er eben halt mal ran. So, wäre normalerweise schon lange, wenn das nicht das Problem geben würde mit dem Internet. Entschuldigung. Das ist dem Rauchen zu verdanken. So, jetzt haben wir den Titel Memory gesungen von Elaine Page und danach kommt Bonnie M. mit Rivers of Babylon. Viel Spaß.

Ja, ich höre gerade bei WhatsApp ein bisschen rein. Die Leute, die haben zu viel Geld, ne? Die Leute haben einfach zu viel Geld. Gehen essen, besaufen sich und so. Wenn ich was mache, dann geht das nur von, ja, Lebensmittelläden. Schon lange. Gut, jetzt habe ich für euch Electric Light Orchestra mit Strange Magic. Ja, müsste was Italienisch, was Instrumentales werden.

Also am Schluss auch noch mal ein Loslegen aus dem Allerwertesten. Das geht ja wohl gar nicht. So, jetzt haben wir Ella kommt endlich. Ja, Ella endlich mit Sternen. Sternschwimmer, meint sie.

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1: Abends hat Klausen.
2: Morgens, alter Junge. Na, was machst du gerade?
1: Hans-Werner, ich darf nur ganz leise sprechen und mich nicht bewegen.
2: Was ist los mit dir, alter Junge? Wo fehlt's?
1: Zu viel Stress, Hans-Werner. Oh. Mein Hausarzt Dr. Teckel hat mir absolute Ruhe verschrieben. Wenn ich nicht aufpasse, sagt er, dann bekomme ich mit 80 den ersten Herzinfarkt.
2: Das ist ja schrecklich. Mhm. Das sind ja gerade mal noch 28 Jahre bis dahin. Mhm. Alfred, Alfred, ich habe dich immer wieder gewarnt. Wer sich zu strikt dem Diktat der 35-Stunden-Woche beugt, der muss damit seiner Gesundheit für bezahlen.
1: Ich hab's doch nur für die Menschen draußen getan.
2: Sag mal, solltest du nicht lieber zu Hause ausspannen? Ich meine, wie kannst du das kontrollieren, dass du nicht zu viel arbeitest?
1: Ganz einfach. Einen halben Meter vor mir steht eine brennende Kerze.
2: Und?
1: Die Flamme darf sich bei allem, was ich mache, nicht bewegen. Ist zwar ein teurer Spaß, täglich so eine Kerze, aber was man nicht alles tut, wenn man gesund bleiben will.
2: Ich wüsste da was. Ne? Käffchen trinken. Am besten bei mir. Dann kann sich auch die Kerze nicht bewegen.
1: Gute Idee. Bis gleich.
2: Ciao.
1: Bigo.
3: Tja, ja, ja, ja. Kaffee, Kaffee, Kaffee. Das deutsche Lieblingsgetränk. Ne? Mit oder ohne Schuss. Puh, das ist ja egal. Hauptsache mit Sahne. Ja. Von Kuh, trocken oder wie auch immer. So, jetzt haben wir aber Joy DeLong mit Solange wir uns haben. Und Reinhard May kennt auch noch jeder, hoffentlich. Und er sagt, er sei Klempner vom Beruf. Ja, kriegt man heutzutage ein. Da kannst du erstmal warten.

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2: So, jetzt gibt es von Deutsch ins Englische mit Erasure, mit Oh L'Amour. Ach ja, und dann will sich nochmal ganz kurz der Jürgen von der Lippe mit Der Flug nochmal einmischen.
3: Wo er der Fluch.
2: Das ist auch ein Fluch, ja. Hallo Jörg.
3: Moin.

jetzt habe ich für euch Jürgen und Jürgen Dres mit Großer Bruder. Und am Mike ist der Lange.

So, nun gibt es, da ich wie versprochen, Sekunde, ich muss jetzt einmal wieder suchen.

Papa und im Chat begrüße ich. Und dann Fucky. Die Anne. Und natürlich Scorpi, mein Vorgänger. Lupi-Sendung wie immer.

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Ja, oder reiten mal Tobi und was? Anita! So, weiter geht bei mir mit DJ Turtle Duffy, The Gambler.

Profi Show. Den Berg, sag ich schon. Grad 2 habe ich hier mal drin. Der Berg ruft.

0: So, DJ Ilham Big Boom. 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
2: Im Studio Mia Hin. Schönen guten Morgen. Bundeskanzler Merz hat von der SPD mehr Entgegenkommen bei der gemeinsamen Regierungsarbeit gefordert. In der ARD-Sendung Karin Mioska wies er darauf hin, dass innerhalb der Union der Unmut wachse. Es sei noch nicht genug gelungen, Dinge hinzubekommen, die die Handschrift der Union tragen.
3: Ich erwarte von der SPD die gleiche Kompromissbereitschaft, wie wir sie zeigen. Wir zeigen sie. Ich bin bis jetzt sehr geduldig gewesen, auch im Umgang mit der SPD. Die SPD muss allerdings auch wissen, Kompromisse sind keine Einbahnstraße. Die müssen wir beide machen.
2: Der Forderung der SPD, höhere Einkommen stärker zu belasten, erteilte Merz eine Absage. Innenminister Dobrindt hält an den Grenzkontrollen fest. Im Bericht aus Berlin sagte er, man habe aus der Migrationswelle eine Migrationswende gemacht. Die illegale Migration sei seit 2023 um 70% zurückgegangen. Vor allem, weil man die Pull-Faktoren reduziert habe. Die Grenzkontrollen seien daher weiter wichtig. Die US-Marine will heute damit beginnen, in der Straße von Hormuz festsitzende Schiffe aus der Meerenge herauszugeleiten. Das hat Präsident Trump angekündigt. Sönke Röhling, das soll aber nicht für alle Schiffe gelten.
4: Das ist richtig. Die Aktion gelte nur für Schiffe von Ländern, die nicht in den Iran-Krieg verwickelt sind, so Trump in seinem Online-Dienst. Um diesen Einsatz hätten Länder aus aller Welt gebeten, schreibt er. Ein ranghoher Vertreter der iranischen Regierung warnte die USA unterdessen davor, sich in der Meerenge einzumischen. Das werde als Verstoß gegen die Waffenruhe angesehen. Trump machte daraufhin klar, dass man es leider mit Gewalt beantworten müsse, sollte in irgendeiner Weise in die Aktion eingegriffen werden.
2: Wirtschaftsverbände kritisieren die Ankündigung von US-Präsident Trump, neue Zölle auf Autos aus der EU zu erheben. Das sei eine Provokation, heißt es vom Bundesverband der deutschen Industrie. IFO-Präsident Fuest warnte vor einem neuen Handelskrieg und einer weiteren Rezession. In der Fußball-Bundesliga haben sich Gladbach und Mainz den Klassenerhalt gesichert. Die Gladbacher besiegten Dortmund mit 1:0. Mainz gewann zuvor bei St. Pauli mit 2:1. Außerdem kann sich der VfL Wolfsburg weiter Hoffnung auf einen Ligaverbleib machen. Nach einem 1:1 in Freiburg steht man jetzt auf dem Relegationsplatz.
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5: Wolkig ist es am frühen Morgen in vielen Ecken. Dazu kann hier und da schon mal ein Schauer runterkommen. Im Laufe des Tages lockert's im Norden und Richtung Lausitz öfter auf. Insgesamt bleibt es aber wechselhaft und gerade im Süden können später dann Schauer und Gewitter dabei sein. Mit Höchstwerten von 13 bis 25 Grad. Morgen wird's ähnlich wie heute, ebenfalls bei bis zu 25 Grad.

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1: Siehst du, geht doch. Wanda Jackson war das. Ja, die machte den Opener meiner Sendung, die da heißt
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1: Montag ist heute. Montag der Wochenstart in die neue Woche, ne? Montag, der 4. Mai 2026. Ihr hört wie immer die Sendung Der Morgen mit Gernot. Die gibt es montags bis freitags von 6 bis 9. Live und unlive. Mitten in der Nacht von 3 Uhr bis 6 Uhr immer die Wiederholung. Habe ich eben auch gehört. Da mit Mikaela und so. Ja, was ich am Freitag so gefaselt habe. Aber was interessiert mich mein Müll von vorgestern? vorgestern war es ja. Okay, ich hoffe, ihr hattet ein schönes, langes Wochenende. Ich war viel unterwegs, ja, bis runter nach Eisenhüttenstadt. Mein lieber Mann, das war eine Tortur. Für mich ist das so ein bisschen weiter schon, ne? Aber hin und zurück, 220 Kilometer, das ist schon viel. Na gut, wie auch immer. Ich hatte schon Heimweh dann. Zur vollen Stunde Nachrichten, Sport und Wetterbericht in kompakter Variante. Bei mir, wisst ihr ja. Dann in der 20. Sendeminute ein kleiner Beitrag. Um halb hört ihr die Wetteraussichten und 10 nach halb. Da gucken wir nach, wer heute Geburtstag hat. Lasst euch überraschen, heute ein besonderer, ein besonderes Geburtstagskind. Ja, wobei eigentlich, ja, besonders, ist schwer. Ist schwer, jemanden rauszufinden von 20 Millionen, ne? Die 7 Milliarden Menschen durch die 365 Tage teilen, kommen auf 20 Millionen. Trotzdem habe ich jemanden rausgesucht, der hier europaweit durchaus bekannt ist und in Deutschland sehr, sehr bekannt. Ja, selbst heute noch gerne gehört, gesehen und naja, schauen wir mal, ne? Was gibt's noch zu sagen? Na klar, wie immer, der Fairness-Filter, scharf geschaltet bei mir, immer einen deutschsprachig gesungenen, gefolgt von einem nicht deutschsprachig gesungenen Titel, das immer im Wechsel und dazwischen. Na klar, die aktuelle Uhrzeit in der Morgensendung darf nicht fehlen. 6 Uhr und 9 Minuten in der Zwischenzeit, 9 Minuten nach 6. Ich finde es schön, dass ihr da seid und begrüße euch aufs Herzlichste. Nach Wanda Jackson in Englisch gibt's was Deutsches von Toni Marshall. Junge, die Welt ist schön. Da hat er aber recht. Moin, moin.

0: Mit Klatschmusik aus den 70ern, Tony Marshall hier in meiner Sendung Der Morgen mit Gernot. Junge, die Welt ist schön. 6:12 in der Zwischenzeit, 7:03. Ja, schöne Mucke aus der Country-, Lineage- und Western-Ecke hören wir jetzt mit Glenn Campbell, ja. Rhinestone Cowboy kennen wir ja, ne? Wir hören jetzt Southern Nights. Auch nicht verkehrt, würde ich mal so sagen.
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0: ich hier gerade. Ihr wisst ja, ich muss mich ja informieren morgens, damit ich euch den ein oder anderen oder die ein oder andere Anekdote erzählen kann. Ja, hier lese ich gerade eine Raserin. Ja, in, wo kommt sie her? Schweden? War das Schweden? Ja, ich glaube, ja, hier irgendwo hier. Wo ist sie? Nee, Schweizerin, Entschuldigung, Schweizerin, eine Schweizerin. 25 Jahre alt, die Dame, und geht jetzt 4 Jahre ins Gefängnis. Ja, weil sie mehrfach die Höchstgeschwindigkeit in der Schweizer Autobahn, ist ja 120 gestattet, verstoßen hat. Und jetzt pass auf, jetzt kommt's. Einmal wurde sie erwischt mit 238 km/h. Ja, das ist schon das Doppelte. Aber das war gar nicht der Hauptgrund. Der Hauptgrund war, in irgendeinem anhängigen Strafverfahren ihres Freundes oder so, wurde auch ihr Handy mit beschlagnahmt. Und in diesem Handy, da hat sie das sogar noch gefilmt. Wie dämlich muss man sein, dass man Straftaten, vor allen Dingen seine eigenen Straftaten, filmt? Mann, Mann, die Jugend wird immer bekloppter. Mann, wenn sie schon rasen, doch nicht filmen und schon nicht seine eigenen. Tja, nur ist sie 4 Jahre im Bau. Soweit dazu. Was es nicht alles gibt. Ich lese weiter, mal sehen, was noch so Schönes heute gibt hier am Wochenstart. Gigi Anderson ist dran, Carly Spera, Griechenland singt da das Ganze um 6 Uhr und 17 Minuten, 2 Minuten nach 6:45.
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0: fröhliche Musik am frühen Morgen vertreibt Kummer und Sorgen hier mit Gigi Anderson und Kali Spera, Griechenland um 6 Uhr und 21 Minuten, 9 Minuten vor 6:30. Jetzt gibt's den versprochenen Beitrag und dann Nick McKenzie mit seiner Juanita. Die gibt's auch in Deutsch, fällt mir gerade ein, singt er selber, ne? Aber hier mal halt die originale Fassung von ihm in Englisch gesungen.
1: Falsche Führerscheine haben drei albanische Parlamentarier in den Knast gebracht. Mit einem Fahrer waren die drei privat nach Deutschland gekommen, um Gebrauchtwagen zu kaufen. Mit ihrer Kolonne von vier Autos fielen sie auf der Autobahn München-Salzburg allerdings einer Polizeistreife auf. Zu Recht. Ihre Führerscheine waren total gefälscht. Die drei Abgeordneten des Bundesparlaments beriefen sich zwar auf ihre Immunität, die gilt aber nur in Albanien.
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0: Nick McKenzie mit seiner Juanita in der englischen Fassung. Der kommt aus Niederlande, wa? Meines Erachtens, ja, ich glaube ja. Ja, ne? Glauben muss man ja in der Kirche, ne? Ja, na gut. Ich nehme es an. Können wir das so hinstellen? Gut, dann lassen wir das so stehen. Wir haben 6 Uhr und 25 Minuten. 5 Minuten trennen uns noch vor der 6:30 Marke. Udo Jürgens singt eine entspannte Nummer jetzt. Die Sonne und du. Oder so ähnlich.
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0: Schöner Mitschunkler zum langsam Wachwerden hier in meiner Sendung Der Morgen mit Gernot. Moin moin allen, die jetzt gerade frisch eingeschaltet haben. Ihr hört die Sendung Der Morgen mit Gernot, die es montags bis freitags immer live gibt von 6 bis 9 Uhr. Wir haben es jetzt 6 Uhr und 30 Minuten, ganz genau 6:30. Wir hören jetzt die Wetteraussichten und ein paar Verbrauchertipps. Und dann Modern Talking mit Do You Wanna. Ach, was schön.
1: Wolkig ist es am frühen Morgen in vielen Ecken. Dazu kann hier und da schon mal ein Schauer runterkommen. Im Laufe des Tages lockert's im Norden und Richtung Lausitz öfter auf. Insgesamt bleibt es aber wechselhaft und gerade im Süden können später dann Schauer und Gewitter dabei sein. Mit Höchstwerten von 13 bis 25 Grad. Morgen wird's ähnlich wie heute, ebenfalls bei bis zu 25 Grad.
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0: Böse Zungen behaupten ja, kennst du ihn, kennst du alle. Ja, ja. Naja, da ähnelt sich schon ein bisschen was. Das ist aber bei anderen Künstlern ähnlich. Ne? Der Nachfolgehit oder weitere, die sind dann immer dem ersten großen Erfolg in irgendeiner Form angelehnt. Hm, trotzdem, nicht unflott, sage ich mal. Ich mag das ganz gerne. Das Team von Modern Talking, hätte ich beinahe gesagt. Langes her. Ja, dass die sich verstritten haben, ist doch doof. Wa? Ich weiß nicht, also, naja, die Presse wird auch nicht alles erfahren, wer weiß. Und Dieter redet auch nicht mehr öffentlich darüber. Vielleicht haben sie gegeneinander Stillschweigen, gegen Einzelheiten da so beide abgekommen. Wer weiß, naja. Also jedenfalls stehen sie nicht mit irgendwelchen Pistolen gegenüber und wollen sich duellieren. Ja, das ist schon mal die halbe Miete. Ihr Lieben, wir haben 6 Uhr und 36 Minuten, 6 Minuten nach 6:30. Jetzt gibt's wieder so ein Titelchen, der also aussprechhaft nicht korrekt ist. Ganz einfach. Es geht um den Ort Tobago. Ja, Tobago wird der ausgesprochen, aber besungen wird er nicht. So, da wird er Tobago besungen. Singt sich wahrscheinlich besser, macht nichts, hört sich trotzdem toll an. Ich finde einer der besten Titel von der Künstlerin Dörte Kollo oder auch Dörte, je nachdem, wie sie aufgetreten ist. Immer charmantes Lächeln auf mir Sicht, ähnlich wie Wenke Mürre. Sehr, sehr attraktiv und singen kann sie auch. Und das beweist sie uns jetzt auch. Tobago, hello. Gleich, bitte.
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Gertrude Herr, ne? Ich will keine Schokolade, ich will lieber einen Mann. Die wäre heute 99 Jahre geworden, heute hier am 4. Mai 2026. Die werden wir nächstes Jahr dann mal zum 100. oder zum eventuell 100. Ne? Sie ist ja leider nicht mehr unter uns, aber dann dazu ihr da mal ein bisschen mehr sagen. Heute habe ich einen ganz anderen Star auf dem Bildschirm, den wir tatsächlich alle kennen. Ob jung, ob alt, selbst die heute Jugend kennt sie und lernt sie auch kennen, ne? Aber eher in der Zeit, wo sie 10 Jahre alt war. Die Rede ist von Inga Nielsen. Okay, geboren am 4. Mai 1959. Wer ist denn das? Tja, da ist die Auflösung. Karin Inga Monika Nielsen ist eine schwedische Schauspielerin, die in ihrer Rolle als Pippi Langstrumpf 1969 bis 1973 in der populären Fernsehserie und mehreren Filmen nach den Romanen von Astrid Lindgren zum europäischen Kinderstar wurde und heute unter anderem in der Krimiserie Der Kommissar und das Meer seit ca. 2007 zu sehen ist. Sie wurde am 4. Mai 1959 in Kisa in Schweden geboren. Heute feiert Nielsen ihren 67. Geburtstag. Und na klar, habe ich rausgesucht, die Titelmelodie, ne? Und zwar als besonderes Bonbon, ja, für sie und zur Ehrung, ja, das Original in Schwedisch, ne, hat sie selbst gesungen. Wie sich das anhört, tja, das hören wir uns jetzt mal an. Da ist er, genau, die originale Aufnahme. Ich kann das wahrscheinlich nicht richtig ausdrücken, ne, aussprechen. Herr, komm her, Pippi Langstrumpf. Wir hören uns das mal an.

So klang das Original, ja, in Schwedisch, von ihr höchstpersönlich gesungen, von der Inga Nilsson. Herzlichen Glückwunsch zum Geburtstag, zum heutigen. Und naja, klar, war mir ja wieder klar, dass es da wieder ihr Mecker gibt und so. Wir würden den Deutsch hören. Ja, gut, gut, gut. Die erste originale deutsche Aufnahme entstand dann 1972 und hieß nicht Hey, Pippi Langstrumpf, sondern Hi. H-E-I, Hi, ja? Hat mit dem H-A-I, mit dem Hai, mit dem Fisch nichts zu tun, ne? Hi, ne? Nicht Hey. Pippi Langstrumpf. Eva Mattes hat das Ding im Original damals gesungen und wir kennen es dann auch aus der Serie, ne? Im Fernsehen. Habe ich damals auch geguckt, aber noch in Schwarz-Weiß. Hier ist er.

0: Schöne Nummer, oder? Das ist das Original, das erste Original. Ja, ich weiß, der Roland Kaiser hat das Ding auch nachgesungen und Helene Fischer hat das nachgesungen und irgendwelche merkwürdigen Techno-Varianten. Also da fällt mir dann nichts mehr ein. Fürchterlich, fürchterliche Verunstaltung dieses hervorragenden Songs. Hier, liebe Kinder und auch Erwachsene von damals, Kinder gewesen, ja, das war das deutsche erste Original von Eva Mattes. Hey, Pippi Langstrumpf. Nicht hey, sondern hi, hi, ja, hat sie. So heißt der Titel auch wirklich tatsächlich, ne? So, achso, verpasst, gerade zugeschaltet, Pech, wa? Na, nächste Stunde nochmal reinhören. Das spiele ich dann vielleicht nochmal. Wir haben 6 Uhr und 48 Minuten, 3 Minuten nach 6:45. Die Traveling Wilburys hören wir jetzt mit Handle with Care. Gleich in wenigen Sekunden geht's los.
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0: Das war eine echte Zusammenkunft, hätte ich beinahe gesagt, von Riesenstars. Die Geschichte ist legendär von den Traveling Wildberries, ne? Wissen wir ja. Jeff Lynne von Electric Light Orchestra, Roy Orbison und wer da alles mit bei war. Erzähl ich ein andermal, ne? Da sind noch mehr Titel von denen zugange gewesen und habe ich auch noch ein paar mehr in der Rotation drin. Wir haben es jetzt 6 Uhr und 53 Minuten, 7 Minuten vor 7. Alle, die jetzt los müssen auf der Maloche, wünsche ich einen schönen Start in die neue Woche. Wir hören uns dann morgen Dienstag früh wieder und alle anderen schön artig dranbleiben und Mucke aus dem Jahr 1963 hören. Gitte und Rex Gildo, die haben sehr viel damals gesungen, habe auch vorige Woche, fällt mir gerade ein, den ein oder anderen Song drin gehabt. Vom Stadtpark Die Laternen hören wir jetzt.
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0: Schönes Stereo, hat mir sehr gefallen. Da haben sie sich damals echt mal Mühe gegeben. Haben sie. Gitte, beziehungsweise Gitte Henning mit Rex, beziehungsweise Rex Gildo zusammen vom Stadtpark Die Laternen. Ihr Lieben, wir haben es geschafft. Die erste Stunde ist durch. Wir hören uns bis ran an die Nachrichten, Sport und Wetterbericht noch Diana Ross und Supremes. I'm coming out and upside down. Ne? So ein schöner Zusammenmix, hätte ich jetzt beinahe gesagt. 6 Uhr und 57 Minuten, 3 Minuten vor 7. Und wir hören uns dann zur zweiten Stunde wieder, wenn ihr möchtet. Ich würde mich freuen, wenn ihr dranbleibt. Also bis gleich. Wo ist er? Ach, hier ist er.
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0: Zeit. Es ist 7 Uhr. 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
2: Im Studio Mia Hin. Schönen guten Morgen. Bundeskanzler Merz fordert die SPD zu einem fairen Umgang miteinander auf. In der ARD-Sendung Karin Mioska sagte er, in der Union wachse der Unmut über zu große Zugeständnisse. Die CDU müsse in der Regierung klar erkennbar bleiben. Zu der Forderung von Finanzminister Klingbeil nach höheren Steuern für Besserverdiener sagte der Kanzler:
3: Er muss wissen, dass das mit der CDU-CSU nicht geht. Wir haben eine Belastung der Facharbeiter in Deutschland mit Steuern. Wir haben eine Belastung des Mittelstandes in Deutschland mit Einkommensteuer. Die ist zu hoch. Und da rede ich mit der SPD nicht über eine weitere Verschärfung.
2: Auf die Ankündigung der USA, die Zölle auf Autos aus der EU zu erhöhen, sollte eine harte Reaktion aus Europa kommen. Das fordert der Präsident des Deutschen Instituts für Wirtschaftsforschung, Fratscher. Er bringt im Handelsblatt Gegenzölle ins Spiel, die vor allem US-Tech-Unternehmen treffen sollen. Innenminister Dobrindt hält an den Grenzkontrollen fest. Im Bericht aus Berlin sagte er, man habe aus der Migrationswelle eine Migrationswende gemacht. Und die Grenzkontrollen seien weiter wichtig.
4: Zurückweisungen finden nach wie vor statt an der Grenze. Wir haben 8000 Haftbefehle an der Grenze jetzt durchführen können. Und wenn wir über eine mittelfristige Planung reden, dann haben wir auch vor, dass wir das Migrationssystem in Europa so funktionsfähig gestalten, dass wir aus Grenzkontrollen uns wieder rausentwickeln können. Aber heute wäre zu früh zu sagen, wann dieser Zeitpunkt kommt.
2: An den Bahnhöfen in Deutschland sind im vergangenen Jahr knapp 170.000 Straftaten registriert worden. Das ist ein Rückgang um 6% im Vergleich zum Vorjahr, heißt es in der polizeilichen Kriminalstatistik. Der Interessenverband Allianz pro Schiene beklagt allerdings deutlich mehr Angriffe auf Bahnbeschäftigte. In der Fußball-Bundesliga kann der VfL Wolfsburg durch ein 1:1 in Freiburg weiter auf den Klassenerhalt hoffen. Gerettet sind schon Gladbach und Mainz. Beide gewannen ihre Spiele gegen den BVB und St. Pauli. Der HSV und Union sicherten sich auch den Ligaverbleib, allerdings auf dem Sofa. Riesenjubel in Berlin. Die Eisbären sind erneut deutscher Eishockeymeister. Mit einem 4:1-Erfolg bei den Adlern Mannheim holt sich der Titelverteidiger den nötigen vierten Sieg in der Playoff-Finalserie.
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5: Wolkig und grau geht es in den Morgen. Dazu gibt's hier und da schon Schauer, örtlich auch mal ein Gewitter. Im Tagesverlauf wird's insgesamt freundlicher. Im Norden kommt am Nachmittag öfter die Sonne raus und es bleibt trocken. Sonst bleibt es wechselhaft mit weiteren Schauern und Gewittern bei 13 bis 29 Grad.

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0: The Drugs und I Can't Control Myself war der Opener der zweiten Stunde meiner Sendung.
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0: Montag, der 4. Mai 2026. Ihr hört die Sendung Der Morgen mit Gernot. Das ist meine Wenigkeit hier an den beiden Mikrofonen, der sehr amüsiert wie Bolle auf dem Milchwagen für euch dufte Bocke zu spielen und für euch Montag bis Freitag live da zu sein von 6 bis 9 und unlive von 3 Uhr in der Nacht bis 6 Uhr ran, immer die Wiederholung vom Vortag. Musikalischerseits wisst ihr, bei mir ist ein Fairnessfilter geschaltet, ja, scharf, gibt immer einen nicht deutschen, gefolgt von einem deutsch gesungenen Titel, dazwischen die aktuelle Uhrzeit, die sagen wir mal jetzt, ja, 7 Uhr und 8 Minuten, 8 Minuten nach 7, zur vollen Stunde hört der Nachrichten, Sport und Wetterbericht in kompakter Variante, in der 20. Sendeminute so circa ein kleiner Beitrag, um halb die Wetteraussichten und 10 nach halb, da gucken wir mal, wer Geburtstag hat. Jetzt nach den Drugs in Englisch, aber was Deutsches mit Bernd Klüver. Mit dir ist das anders. Ja, das stimmt. Mit mir ist wirklich alles anders. Nicht richtig, aber dafür anders. Das ist auch schon was, oder? Moin, moin, ihr Lieben.

0: Na siehste, Gilmore Machina mag also unheimlich Tango und das hat er eben auch besungen, My Love is a Tango. 7:15 haben wir es, ganz genau 7:45 oder auch 7:15 für manche, die nicht wissen, was 7:15 ist. Ja. Nee, den machen wir nicht, den haben wir jetzt schon so oft durchgekaut, den lassen wir da hingestellt. Deswegen sagen wir alle Uhrzeiten an für ganz Deutschland. Ich hätte beinahe gesagt für ganz Europa. Naja, nicht ganz so. Okay, wie auch immer. Der nächste ist im englischen Original viel bekannter geworden. Deutlich bekannter. Und zwar von Baccarat. The Devil Sent You to Laredo. Ne? Die beiden hübschen Hupfdolen aus Spanien haben das Ding total zum Erfolg gesungen. Wir hören jetzt eine deutsche Fassung. Es gibt noch mehr, aber die hier fällt mir auf jeden Fall jetzt, die hören wir. Es gibt noch so eine Ulk-Fassung auch noch mit Helga Feddersen und wer war denn die andere? Da war noch eine zweite Dame, die haben das Ding dann beide mit so einer Comedy-Fassung gesungen. Egal, wie auch immer, wir hören jetzt beim alten Bill in Oklahoma von keinem geringeren als von Heino. Gleich in wenigen Sekunden geht's los.
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0: Im Original von Baccarat und hier in der deutschen Fassung mit Heino beim alten Bill in Oklahoma. Genau, da ist die ganze Nacht was los. 7:20, 10 Minuten vor 7:30 in der Zwischenzeit schon. Jetzt gibt's den versprochenen Beitrag und anschließend Schokolade. Ja, nicht Hot Chocolate, sondern Schokolade. Ritmo della Noche. Na bitte.
1: Eine ungewöhnliche Rechtfertigung für eine Fahrerflucht hat ein Verkehrszünder bei der Polizei im oberfränkischen Selb vorgebracht. Nachdem er am Sonntag mit seinem Wohnmobil ein entgegenkommendes Auto beschädigt hatte und weitergefahren war, stoppte die Polizei bald darauf den Fahrer. Der räumte ein, die Kollision gehört zu haben, aber sein Beifahrer sei Vorbeter in einer Moschee. Weil die Gebetszeit im Fastenmonat Ramadan bevorstand, habe er keine Zeit gehabt zu halten. Die Polizeibeamten nahmen die Begründung zur Kenntnis, ließen jedoch nicht davon ab, den Mann anzuzeigen, wie die Polizei am Mittwoch berichtete.
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0: Chocolate, Ritmo de la Noche, um 7 Uhr und 25 Minuten, ganz genau 5 Minuten vor 7:30 haben wir es in der Zwischenzeit schon. Mike Krüger ist ja durchaus bekannt, der Blödelbarde, ne? Aber im Positiven gemeint. Ne? Hier habe ich mal ein kleines Medley rausgesucht, das ist etliches, was man so kennt oder auch nicht kennt, wie auch immer. Ist auch unwichtig, der Text ist alle Male immer zum Schmunzeln und zum Grinsen. Er hat's halt drauf, die Leute gut und lustig zu unterhalten. Lustig ist das Zigeunerschnitzel. Ach, du Schande, Gernot, du Rassist. Das darfst du doch gar nicht sagen. Na gut, wenn ich ein Rassist bin beim Ansagen des Titels, dann ist es Mike aber auch, oder? Nicht? Würde ich gar nicht so sehen, aber naja, du, ihr wisst ja, es ist heute alles verboten, was nicht links oder grün ist. Alles andere ist rechts, radikal, rassistisch, sexistisch, böse, Nazi und alles sowas.
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Kleines Medley, kleiner Auszug aus seinem großen Repertoire. Wir wissen ja, der ist tatsächlich bekannt, um andere Leute zum Schmunzeln zu bringen. Da kann ich mir doch eine Scheibe abschneiden von. Da will ich wohl nie hinlangen. Muss ich auch nicht, ist auch nicht mein Job, ne? Aber tolle Mucke hat er, wie immer, wissen wir ja. Lustig ist das Zigeunerschnitzel, so heißt das Medley hier von Mike Krüger. Ihr Lieben, wir haben es 7:31 Uhr, eine Minute nach halb acht.

0: Schöne Nummer, ne? Ruhig. Aber man muss auch mal etwas entspanntere Mucke hier am frühen Morgen spielen. Nicht nur bum, bum, bum, bum, bum. Naja, das ändern wir aber gleich. Wir werden gleich wieder bum, bum, bum, bum Musik machen. Wir haben es jetzt 7 Uhr und 37 Minuten, 7 Minuten nach 7:30. Andreas Martin und das im schönen Andreas Martin Hitmix Medley. Na bitte.
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Genau. Wer hat denn heute Geburtstag? Unter anderem Trude Herr. Ne? Kennen wir mit Sicherheit mit dem großen Erfolgstitel Ich will keine Schokolade. Zum Beispiel. Noch viele, viele andere Songs hat sie auf der Pfanne. Sie wäre heute 99 Jahre geworden. Ja, das muss man auch erstmal hinkriegen. Werde ich nächstes Jahr um die Zeit, wenn sie ihren 100. hat, mal gesondert, dann einen kleinen Beitrag dazu machen. Ne? Außerdem ein Kinderstar, ein Weltkinderstar, hätte ich beinahe gesagt, zumindest europaweit, ist sie definitiv bekannt. Da bin ich mir ziemlich sicher. Sie wurde am 4. Mai 1959 geboren. Ihr richtiger Name komplett heißt Karin Inga Monika Nilsson. Sie ist eine schwedische Schauspielerin, die in ihrer Rolle als Pippi Langstrumpf 1969 bis 1973 in der populären Fernsehserie und mehreren Filmen nach den Romanen von Astrid Lindgren zum europäischen Kinderstar wurde und heute unter anderem in der Krimiserie Der Kommissar und das Meer zu sehen ist. Sie wurde am 4. Mai 1959 in Kisa in Schweden geboren. Heute feiert Nilsson ihren 67. Geburtstag. Und na klar, wir hören den Titelsong, das Original. Das Original in Schwedisch von ihr höchstpersönlich gesungen. Ich kann das aber nicht ausdrücken. Ich denke mal, es wird verkehrt sein. Herr, Komma, Pippi, also nicht Komma, sondern Komma, Komma, ER hinten, ja. Pippi Langström, Ström. Bei dem A ist dieses Zeichen da extra drauf. Kein Apostroph, sondern da ist so ein extra Zeichen, so ein Kullerchen drauf. Ja, im Schwedischen, wie wir ja wissen, ne? Inga Nilsson, da ist sie am Singen. Bitteschön.

Und alles verstanden? Nee, nicht? Na gut, dann machen wir es verständlich. Die erste deutsche Aufnahme, die war von Eva Mattes. Hi, Pippi Langstrumpf. Und das ist die Titelmelodie von der deutschen Fernsehserienfassung. Da ist er.

0: Da war zu Ende. Genau. Ja, ich hatte mich gerade noch zurückerinnert. Ich musste das in Schwarz-Weiß gucken. Mit einem Röhrenfernseher. Ja, nix mit digital oder so. Das war alles noch analog. Manchmal mit raufkloppen, weil der Fernseher, das Bild rollte nach oben oder nach unten. Zweimal dreimal raufkloppen und dann war es wieder. Ich stand eine Weile. Das waren noch Zeiten, ich sag's euch. Ja, ja, ja. Fernsehen in den Anfängen. 7 Uhr und 48 Minuten. Haben wir es 3 Minuten nach 7:45. Marianne ist mal wieder dran. Ja, ich bin wie du, ein echter Klassiker. Hören wir, in wenigen Sekunden geht's los.
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0: Die Nummer hat sie auch in Englisch eingesungen, ja, ja. We, I feel so good, ja, VIP, I, langsam, nochmal von vorne. VIP, I feel so good, so war's in Englisch. Ja, spiele ich demnächst mal, schauen wir mal. Ihr Lieben, jetzt werden wir ein bisschen rocklastiger von dem weichgespülten deutschen Schlager hier um 7 Uhr und 53 Minuten, 7 Minuten vor 8, mit Doctor and the Medics und Spirit in the Sky. Na bitte.
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0: Doctor and the Medics und Spirit in the Sky. Rocklastige Klänge hier um kurz vor 8. Wie kurz? Kann ich euch sagen. 7 Uhr und 57 Minuten, 3 Minuten vor Nachrichten, Sport und Wetterbericht. Vor den 8 Uhr Nachrichten. Bis ran. An die solchen gibt's noch Peter Alexander und Bambina. Ja, die deutsche Variante von Volare. Und die Fußballfans, die kennen das Ding natürlich auch. Wird im Stadion öfter mal mit ganz anderen Texten, mit fußballspezifischen Texten von sich gegeben. Hier mit der unvergessenen Stimme von Peter Alexander. Wir hören uns dann zur dritten Stunde wieder gleich nach den Nachrichten. Also ihr Lieben, dranbleiben.
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0: die Zeit. Es ist 8 Uhr. 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
2: Im Studio Mia Hin. Schönen guten Morgen. In dieser Woche ist die schwarz-rote Bundesregierung ein Jahr im Amt. Union und SPD haben in dieser Zeit nochmal an Zustimmung verloren. CDU-Kanzler Friedrich Merz fordert von den Sozialdemokraten jetzt mehr Entgegenkommen bei der gemeinsamen Regierungsarbeit. Es sei noch nicht genug gelungen, Dinge hinzubekommen, die die Handschrift der Union tragen, sagt Merz im Ersten.
3: Ich erwarte von der SPD die gleiche Kompromissbereitschaft, wie wir sie zeigen. Wir zeigen sie. Ich bin bis jetzt sehr geduldig gewesen, auch im Umgang mit der SPD. Die SPD muss allerdings auch wissen, Kompromisse sind keine Einbahnstraße. Die müssen wir beide machen.
2: Innenminister Dobrindt hält an den Grenzkontrollen fest. Im Ersten sagte er, man habe aus der Migrationswelle eine Migrationswende gemacht. Die illegale Migration sei seit 2023 um 70% zurückgegangen, vor allem weil man die Pull-Faktoren reduziert habe. Die US-Marine will heute damit beginnen, in der Straße von Hormuz festsitzende Schiffe aus der Meerenge herauszugeleiten. Das hat Präsident Trump angekündigt. Sönke Röhling, das soll aber nicht für alle Schiffe gelten.
4: Das ist richtig. Die Aktion gelte nur für Schiffe von Ländern, die nicht in den Iran-Krieg verwickelt sind, so Trump in seinem Online-Dienst. Um diesen Einsatz hätten Länder aus aller Welt gebeten, schreibt er. Ein ranghoher Vertreter der iranischen Regierung warnte die USA unterdessen davor, sich in der Meerenge einzumischen. Das werde als Verstoß gegen die Waffenruhe angesehen. Trump machte daraufhin klar, dass man es leider mit Gewalt beantworten müsse, sollte in irgendeiner Weise in die Aktion eingegriffen werden.
2: Deutschland bringt sich unterdessen für einen möglichen Einsatz in der Straße von Hormuz in Stellung. Heute verlässt das Minenjagdboot Fulda den Heimathafen Kiel in Richtung Mittelmeer. Wenn der Krieg zwischen den USA und Iran vorbei ist, will eine internationale Mission die wichtige Meerenge für die Schifffahrt sichern. In der Fußball-Bundesliga haben sich Gladbach und Mainz den Klassenerhalt gesichert. Die Gladbacher besiegten Dortmund mit 1:0. Mainz gewann zuvor bei St. Pauli mit 2:1. Außerdem kann sich der VfL Wolfsburg weiter Hoffnung auf einen Ligaverbleib machen. Nach einem 1:1 in Freiburg steht man jetzt auf dem Relegationsplatz. Riesenjubel in Berlin. Die Eisbären sind erneut deutscher Eishockeymeister. Mit einem 4:1 Erfolg bei den Adlern Mannheim holt sich der Titelverteidiger den nötigen 4. Sieg in der Playoff-Finalserie.
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5: Wolkig und grau geht es in den Morgen, dazu gibt's hier und da schon Schauer, örtlich auch mal ein Gewitter. Im Tagesverlauf wird's insgesamt freundlicher, im Norden kommt am Nachmittag öfter die Sonne raus und es bleibt trocken. Sonst bleibt es wechselhaft mit weiteren Schauern und Gewittern bei 13 bis 29 Grad.

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0: Ein echter Klassiker. Musik aus den 80ern mit Soft Cell und Tainted Love. Ja, leider immer so kurz. Es gibt noch ein paar andere Varianten, so ein paar Mix-Varianten mit anderen Titeln zusammen, aber so eine echte, schöne, eine etwas längere Fassung, die gibt's hier nicht, dann ist es wieder völlig aus dem Häuschen und hört sich wieder ganz, ganz anders an, ne? Na gut, wie auch immer, das Original haben wir eben gehört und das von Soft Cell Tainted Love machte den Opener der dritten Stunde meiner Sendung.
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0: Montag, neue Woche, der 4. Mai 2026. Und ihr hört wie immer die Sendung Der Morgen mit Gernot von 6 bis 9 Uhr live und von 3 Uhr in der Nacht bis 6 Uhr ran. Die Wiederholung vom Vortag gerne auch buchbar bei mir. Zur vollen Stunde werdet ihr informiert mit Nachrichten, Sport und Wetterbericht. In der 20. Sendeminute ein kleiner Beitrag um halb dann die Wetteraussichten und 10 nach halb. Da gucken wir mal, wer heute Geburtstag hat. Musikalischerseits, wie immer, seid ihr gewohnt. Seit Jahren bei mir in der Sendung ist ein Fairness-Filter geschaltet und das bedeutet immer einen deutschsprachig gesungenen, gefolgt von einem nicht deutschsprachig gesungenen Titel. Das immer im Wechsel und dazwischen die aktuelle Uhrzeit. 8 Uhr und 8 Minuten, 8 Minuten nach 8. Und nach Tainted Love in Englisch haben wir was Deutsches. Du hast mich heute noch nicht geküsst von Tony Holiday. Ich stelle mich nochmal vor und dann singt der Tony.
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0: Flotte Nummer zum Wachwerden. Das Electric Light Orchestra oder kurz ILO genannt und hold on tight. Richtig, richtig. 8 Uhr und 15 Minuten, ganz genau 8:45 oder eine Viertelstunde nach 8 Uhr beziehungsweise eine Viertelstunde vor 8:30. Auch das könnte man so gelten lassen. Die Formation aus den Niederlanden, die George Baker Selection, ist ja durchaus ein Begriff. Ne? Berühmtester Titel dürfte Paloma Blanca sein. Oder auch bekannt ist Morning Sky. Und das Ding haben sie auch mal in Deutsch eingesungen. Das hören wir uns jetzt an.
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0: Es gibt auch noch eine deutsche Aufnahme von Dingens, Freddie Quinn, ja, aber die hier war die erstere, hätte ich beinahe gesagt. George Baker Selection im Englischen und ich glaube, niederländische Variante gibt es auch. Ich muss mal gucken, wo ich die rankriege. Ne? Morning Sky um 8 Uhr und 20 Minuten. Genau 10 Minuten vor 8:30. Jetzt gibt es den versprochenen Beitrag und dann Hall and Oates oder auch Daryl Hall und John Oates und Out of Touch.
1: Weil seine Frau pafft wie ein Schlot, hat Malcolm Wilding zu einem drastischen Abwehrmittel gegriffen. Der Brite trägt jetzt in der eigenen Wohnung eine Gasmaske. Um den blauen Dunst seiner Gattin, sie raucht sogar im Bett, zu entgehen. Die trägt's mit Fassung, den guten Nachtkuss gibt's aufs Visier.
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0: Daryl Hall und John Oates, Out of Touch. Ihr Lieben, ja, die Zeit reitet voran. Wir haben es schon wieder 5 Minuten vor 9:30, 8:25. Der Titel Green Door von Shaken Stevens dürfte dem einen oder anderen durchaus im Ohr sein. Den hören wir uns jetzt mal in Deutsch an. Von Frankfurt. Ja, nicht Frankfurt, sondern Frankfurt. Also eine lange Pause dazwischen lassen. Und dann dieses Fort natürlich mit D hier geschrieben an der Stelle. Ne? Tür zu heißt der Titel. Vorher noch so ein kleines politisches Statement, ihr wisst, ich kann es nicht lassen und ich werde es auch nicht lassen. Ich werde immer Ross und Reiter nennen und vor allen Dingen da, wo die Wunde offen ist, da komme ich gerne mit dem Salzstreuer. Ich bin ja gespannt, ehrlich, ich bin wirklich gespannt, wann SPD und CDU es merken. Jeder andere hat's schon gemerkt. Seit 1949 wechseln die sich in der Regierung ab, ne? Wer regiert? Ja, immer hin und her so ein bisschen, ne? Fast gleich haben sie regiert. Die CDU etwas mehr wie die SPD, wie auch immer, aber fast gleich. Aber die haben es bis heute noch nicht gemerkt, dass sie nicht zusammenpassen. Die sind wie Hund und Katze. Sie begreifen es einfach nicht. Sie passen nicht zusammen. Die echte SPD hat eine ganz andere Politik wie die echte CDU. Sie versuchen immer wieder in irgendeiner Richtung zusammenzukommen, aber das geht nicht. Das geht nun mal nicht. Eine Maus kann niemals der Freund von einem Elefant werden. Gernot, also das ist ja nun wieder ein Vergleich. Ja, aber das sollte man doch schon mal langsam mal merken, die haben doch ganz andere Ziele, beide Parteien, ne? Die passen nicht zusammen. Das funktioniert nicht. Naja, irgendwann lernen die es auch noch, wenn sie dann groß und artig geworden sind und etwas weiser vielleicht.
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0: Green Door mit Mr. Shake and Stevens im englischen Original und hier eine deutsche Cover-Variante mit Frank Ford. Ja, Tür zu. Ja, eigenmächtiger Text, aber naja, so ein bisschen schmunzeln ist ja auch schön am frühen Morgen. 8:30 Uhr, ganz genau 8:30. Wir wenden uns jetzt den Wetteraussichten zu und ein paar Verbrauchertipps können sich anschließen. Wie immer wisst ihr ja, der eine hört sie, der andere nicht, je nachdem, was er für einen Sender hört und ob für seinen lokalen Bereich überhaupt Werbung vorliegt. Danach gibt's Corona, nicht das Corona, sondern die Formation Corona, The Rhythm of a Night. Zuvor gucken wir mal, was Wetterforsch Kurt aus Berlin-Tegel für Wetterdaten, sprich für die 16 Landeshauptstädte der 16 Bundesländer Temperaturen zusammengesucht hat. Und da sieht's wie folgt aus. In alphabetischer Reihenfolge. Berlin 17 Grad und bewölkt. Bremen 13 Grad stark bewölkt. In Dresden 17 Grad stark bewölkt. Düsseldorf 14 Grad bewölkt. Erfurt 16 Grad wechselnd bewölkt. In Hamburg 12 Grad stark bewölkt. Hannover 15 Grad und wechselnd bewölkt. Kiel 11 Grad und leichter Regen. In Magdeburg 17 Grad und bewölkt. Mainz 14 Grad wechselnd bewölkt. In München 16 Grad und sonnig. Potsdam 17 Grad bewölkt. Saarbrücken 11 Grad bewölkt. In Schwerin 15 Grad, auch dort ist es bewölkt. In Stuttgart 14 Grad stark bewölkt. Und wie immer zum Schluss, Wiesbaden 14 Grad und wechselnd bewölkt. Danke Kurt für die Zuarbeit der Wetterdaten. Ja, du kannst dich wieder um das Tier kümmern. Ja, viel Spaß dabei. Nun wie alles vorher angekündigt.
1: Wolkig und grau geht es in den Morgen, dazu gibt's hier und da schon Schauer, örtlich auch mal ein Gewitter. Im Tagesverlauf wird's insgesamt freundlicher, im Norden kommt am Nachmittag öfter die Sonne raus und es bleibt trocken. Sonst bleibt es wechselhaft mit weiteren Schauern und Gewittern bei 13 bis 29 Grad.

0: Corona hießen die. Die hießen aber schon vor der Corona-Zeit Corona. Also diese Formation hieß schon länger so. Die hat damit nichts zu tun. Ja, wahrscheinlich haben sie sich selber dann geärgert, wie denn diese große Missstimmung kam. Ne? Rhythm of Night. 8:37, 7 Minuten nach 8:30. Dieter Haller von Die Ulknudel ist jetzt dran. Berliner Urgestein, Die schrecklichen Sechs heißt der Titel. Die Melodien werden euch bekannt vorkommen. Nur die Texte, die sind aus der Comedy-Ecke.
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normal. Auf Platz 3 tummelt sich Kuno Knete mit seinen Strohmännern. Gegen ihren Song hat übrigens ein gewisser Cousin oder Vetter oder so ähnlich entschieden Beschwerde eingelegt.

0: redet Kohl. Bla, bla, bla und alles andere schnarcht und pennt. Bla, bla, bla, das ist das deutsche Parlament. Ja, dem wäre nichts mehr hinzuzufügen. Auf Wiederhören bei unserer nächsten Shitparade.
1: Dieter Hallervorden, ja, mit Schmunzeln, zum Schmunzeln, der Text. So sieht's aus. Was gibt's jetzt Schönes? Na, das hier.

8:41, gerade noch so. 3:45 wenden wir uns mal den Geburtstagskindern des Tages zu. Erstmal hinklicken, hier klicken, so klicken, da klicken, da klicken war. Als erstes klicken war zur... hier steht was ganz anderes, aber ich wollte was sagen, was hier nicht steht. Genau, das ist dann nicht so einfach. Trude Herr wäre heute 99 Jahre geworden. Heute am 4. Mai hätte sie Geburtstag. Der bekannteste Titel, den wir durchaus kennen, ne? Ich will keine Schokolade, ich will lieber einen Mann. Sie hat aber noch ein größeres Repertoire. Theater hat sie auch ein eigenes besessen und auch Theater gespielt. Eine ganz andere Eckgröße aus Kindertagen und bis heute immer noch beliebt ist die Dame, die da heißt Karin Inga Monika Nilsson. Sie ist eine schwedische Schauspielerin, die in ihrer Rolle als Pippi Langstrumpf von 1969 bis 1973 in der populären Fernsehserie und mehreren Filmen nach den Romanen von Astrid Lindgren zum europäischen Kinderstar wurde und heute unter anderem in der Krimiserie Der Kommissar und das Meer zu sehen ist. Sie wurde am 4. Mai 1959 in Kisa in Schweden geboren. Heute feiert Nilsson ihren 67. Geburtstag. Herzlichen Glückwunsch dazu auch allen anderen Geburtstagskindern des Tages, die heute Geburtstag haben. Alles Liebe zum Purzeltag. Wir hören sie jetzt selbst singen in Schwedisch. Und zwar, na klar, den Titelsong aus ihrer Fernsehserie. Klingt so. Wo? Ach, hier ist er. Ja, erstmal richtig klicken.

Das Ding ist aus dem Jahr 1969, direkt vom Geburtstagskind Inga Nielsen gesungen, in der schwedischen Variante. Und nun, na klar, damit wir auch mal mitsingen können, das originale erste deutsche Aufnahmetitelchen, und zwar Hi, Pippi Langstrumpf. Ne? Nicht Hey, sondern Hi. Ne? Alles andere war kalter Kaffee. Ja, aber sick hier, Helene Fischer und Roland Kaiser und wer da alles sich dran gemacht hat. Selbst irgendwelche Techno-Varianten, boah, zum Kopfschütteln. Fürchterlich. Hier das erste deutsche Original. Eva Mattes, bitte.

0: Genau, das war die originale Titelmelodie. Und ich konnte mich sehr wohl entsinnen an diese Kinderserie. Habe ich mir auch angeguckt, lang ist her. Al Jackson und Summertime Blues, um mal das Jungle zu wechseln. Hier um 8 Uhr und 48 Minuten, 3 Minuten nach 9:15.
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0: Yeeha oder so ähnlich. Alan Jackson und das Summertime Blues aus der Country-Ecke. Hier um 8 Uhr und 53 Minuten, 7 Minuten vor 9. Na, kriegen wir noch zwei Titel hin? Ja, darf ich nicht so viel schwatzen. Gut, dann nehmen wir erstmal die Gitte Henning von Hollywood Träumen. Na, bitte.
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0: Im Original Englischen von Leslie Hamilton, No Hollywood Movie, und hier in der deutschen Fassung mit Gitte Henning von Hollywood Träumen. Ich wünsche euch jetzt viel, viel Spaß mit den nachfolgenden Sendungen auf den verschiedenen Sendern. Ich mache den Fisch und schwimme jetzt davon, wie immer. Und Anthony, ja, mit Popcorn. Den hören wir jetzt mal in Französisch, in der französisch gesungenen Variante. Und außerdem wünsche ich euch einen schönen Start in die neue Woche. Wir hören uns morgen früh ab 6 Uhr wieder, wenn ihr möchtet. Diener nach links, Diener nach rechts. Tschüss, tschüss, ihr Lieben. Macht's Schmugge. Euer Gernot aus dem wunderschönen, sonnendurchfluteten Märkisch-Oderland. Bis morgen früh um 6. Passt gut auf euch auf.
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1: Der nächste Aussteiger, Sarah Engels und DJ Headbeat, Liebe, gibt nie auf.

Der letzte Aussteiger letzte Woche. Graziano Di Voglio Bene. Ich will nur dich. Ja, und danach kommen dann noch meine Hit-Tipps. Und dann geht es weiter mit der Nightlife.

0: der Nacht. Hey, wusstet ihr, dass heute Tag der guten Laune ist?
1: Und wir haben ja hier alle gute Laune hier im Radio. Großstadtengel, gute Laune-Song.

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1: Und jetzt kommt hier Jordan Hansen. Alles, was zählt.

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1: Dann geht's weiter mit Vincent Groß, Hasentanz. Und ich begrüße hier auch den Adler 1975 und die Knuddelmaus und alle, die sonst so hier zugehört haben oder zuhören.

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1: Ja, nochmal. Das Gute-Laune-Lied Killer Michel mit Gute Laune.
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Moin Moin und herzlich willkommen um kurz nach 10, ja, bei Tottis, boah, ich sag jetzt mal Morning Show. Es gibt erstmal einen Kaffee und dann ein bisschen Musik, ein bisschen Sonne und 14,8 Grad und wenn wir Glück haben, wird es hier noch in Kiel hier oben auch noch ein bisschen was von oben geben. Ja, ich spreche da von Regen oder so wie gestern, aber das war ein Tropfen auf dem heißen Stein. Es hat gewittert, aber das war so wenig, da waren die Pflastersteine recht schnell wieder, ja, im Blanke erschienen. Ja, was habe ich euch mitgebracht? Naja, ihr wisst ja, querbeet. Und da fangen wir auch mit an. Zum Beispiel mit DJ Footfather und mit DJs Ase Rockstars. Danach kommt die erste allgemeine Verunsicherung mit Ding Dong. Aber bevor das kommt, möchte ich natürlich erstmal die Hörer bei Radio Clan, Radio Tirol, Hannis Musikworld, Radio White Dragon, Peters Musikdiener und Musikworld Gießen ganz herzlich und recht herzlich begrüßen. Und nun geht das, na, wisst ihr noch, welche Gruppe das waren? Jetzt geht's los.

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1: Ja, es hat Klausen.
2: Morgens, Alfred. Na, was machst du gerade?
1: Dumme Frage, Mensch. Erst hat das geklingelt, dann habe ich den Hörer abgenommen und du bist du dran.
2: Was ist denn mit dir los? Ach. Du hast ja eine Laune.
1: Weil ich seit Stunden eine Telefonnummer nicht finde. Der Typ heißt Herbert Müller und Bolle meint, ich solle den mal anrufen wegen einer Baubeschwerde.
2: Aber Beschwerden sind doch Bolles Aufgabe.
1: Ja, schon, aber du weißt doch, Mensch, wenn der mit was nicht klarkommt, dann kriege ich das auf den Tisch. Bollmeier hat mir natürlich nur die Adresse gegeben, nicht aber die Telefonnummer. Nun gibt es hier 8 Seiten voll mit Müller und ich muss mit dem Lineal Stück für Stück vorarbeiten. Und ich finde und finde ihn nicht.
2: Aber Alfred, warum rufst du nicht einfach die Auskunft an, wenn du die Adresse
1: hast? Das wollte ich ja, Hans-Werner. Hä? Aber stand nicht unter A. Erst dachte ich ja, ich sei ganz nah dran. Aber als ich dann genauer hingesehen habe, stand da Augustinski. Von Auskunft weit und breit nix. Ich weiß auch nicht mehr weiter.
2: Typisch Postur. Da drucken sie Bücher mit tausenden Nummern und vergessen die wichtigste. Ach. So eine Schlamperei dürften wir uns hier nicht erlauben.
1: Das kannst du wohl laut sagen. Wir machen ja eifrig und zuverlässig unsere Arbeit und müssen uns oft genug dafür noch ausschimpfen lassen. Verkehrte Welt, sage ich dir.
2: Irgendwann geht es uns so wie dem Kollegen Schmückmann aus dem Ordnungsamt.
1: Richtig. Der hat jeden Tag fleißig seine Arbeit getan, hat Knöllchen verteilt und hat dafür ständig Rüffel einstecken müssen. Nun ist er eine Klapsmühle.
2: Traurig, traurig. Aber wo du gerade Mühle sagst, da fällt mir was ein.
1: Was?
2: Na, Kaffeemühle. Ich habe gerade frisches Käffchen durchlaufen. Kommst du rüber? Dann helfe ich dir beim Suchen.
1: Prima Idee. Bis gleich.
2: Ich freue mich.
1: Bingo.

Tja, Elvis bei MGM bei einer Probeaufnahme von I Can Just Can Believing. So, jetzt habe ich für euch Johnny Jansen oder Hansen, Johnny Hansen, was heißt das? Das Holstein-Lied, man kennt auch kaum jemand, ne? Und dann Juwe.

0: And Sydney Youngblood, if only I could. Ja, und danach geht's hier weiter bei Toddy Frühstücksprogramm. Guten Hunger.
1: Hallo Freunde, wir sitzen hier in froher Runde und haken uns alle ein und singen zusammen das Holsteinlied. Und ihr singt alle mit.

Habt ihr schon mal einen Willi gesehen? Ein Willi, der Go macht. Ein Willi, der laufen kann. Ein Willi, den Mike Krüger erfunden hat. Willi Go. Und danach habe ich The Rolling Stones mit Time in On Your Side.

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Bitte. Ja, die Rolling Stones. Jetzt kommt noch mal ein Klassiker. Status Quo mit Rocking All Over the World. Und dann noch mal Elvis mit Foods.

Ja, und nochmal herzlich willkommen von Peters Musikdiener. Ja, das war leider, ich habe hier gemacht und getan und er kam einfach nicht, das wurde nicht das zugeschaltet. Aber jetzt sind Sie ja da, das Radio, und es ist jetzt 10.41 Uhr und jetzt, wie erwähnt, das war eben gerade Status Quo mit Rocking All Over the World. Und jetzt kommt nochmal für das Radio Elvis Presley mit Fools. Ein Mix. Bitteschön.

So, was habe ich jetzt für euch drauf liegen? Ist doch ganz klar, die Münchner Freiheit. Tochter der Venus. Und dann kommt mal was Deutsches. Roger Whittaker. Abschied ist ein scharfes Schwert. Viel Spaß.

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1: Ja, Amtsrat Klausen.
2: Morgens Alfred, ne?
1: Hans-Werner, rufst du bitte später nochmal an, ich hab zu tun.
2: Wie bitte, Alfred? Du hast was?
1: Diese Zimmerpflanzen stressen mich zunehmend.
2: Was haben denn die Zimmerpflanzen mit deinem Stress zu tun?
1: Och, Mann, also, denk doch mal nach. Die müssen genau alle 3 Tage gegossen werden. Und genau vor 5 Minuten war es wieder soweit. Und dann war erst noch so ein Typ hier, der wollte eine Baugenehmigung und jetzt rufst du an. Oh,
2: ja,
1: das nervt
2: mich. Ich hab gedacht, dass wir beide doch...
1: Ja, und wie soll ich meine Zimmerpflanzen bei Laune halten? Nun habe ich den Gießtermin bereits um 11 Minuten überzogen. Jetzt stell dir mal vor, du hättest erst 11 Minuten später Feierabend.
2: Sprich sowas bitte nicht aus.
1: Siehst du, und genauso fühlen sich auch meine 8 Benjaminus Ficus, die Zimmerpflanzen.
2: Alfred.
1: Ich habe mir den Namen nicht ausgedacht.
2: Da hätte ich doch gleich eine Idee. Ich komm rüber, helf dir beim Gießen und wir geben den Pflänzchen ein paar nette Namen.
1: Prima Sache. Wenn wir Pflanzen heute begießen, wird jede Menge Käffchen fließen.
2: Das hört sich gut an. Bin gleich da.
1: Bingo.
3: So, so, so. Ja, der erste Kaffee rollt bei mir schon. Ja, wollen wir sehen, dass wir die Müdigkeit rauskriegen, trotz des. Oh. Lass mal den Vorhang noch ein bisschen zu. Das ist ja nichts. Aber bevor Hans-Werner anruft, muss ich erstmal wieder euch belustigen mit Musik. Jetzt zum Beispiel mit den Rolling Stones mit She's a Rainbow. Und danach haben wir nochmal Alfred und Co. Wir sehen uns wieder, wenn die Fledermäuse fliegen. Ja, den Text habe ich mir auch nicht ausgesucht.

Manna. Ja, zweite Stunde, ihr Lieben. Ja, und das geht immer schnell, ne? Ja, ihr werdet mal sehen, was da gleich kommt. Viel Spaß!

Ja, ihr Lieben, nach der zweiten Stunde Ansage war Shaken Stevens vorher da am Start mit You and Where Me to Be. Und eben hörtet ihr wieder den Elvis mit Fever. So, jetzt habe ich für euch Shocking Blue mit Venus und danach Sophie Havoc mit I Want You. Oh, oh.

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2: Nachher mal, aber ein schöner Titel. Ich werde es mir nachher mal nochmal anhören müssen. So, aber was ich jetzt weiß, was jetzt kommt, das ist Status Quo, oder Status Quo mit Pictures of Magic Man. Und danach kommt Stevie Wonder mit I Just Call It to Say I Love You.

Bam, bam, bam. Jo, da habt ihr es. So, jetzt haben wir mal eine, was heißt eine verrückte Gruppe? Noch nie vorher gehört. Sunday. Ja, aber sie singen Deutsch. Mit Bleib noch eine Nacht. Und danach kommt The Moody Blues mit Ride My Sea Safe.

So, das war der Sim Moody Blues, waren das. Jetzt haben wir nochmal den Shing Stevens. It's raining. Wollen wir es nicht raufbeschwören? Ja, stark bewölkt, aber 16 Grad. Naja, er zeigt zwar an, es soll noch regnen heute, aber lasse ich mich gerne überraschen. Und danach kommt was Deutsches mit Karl Gott, nie mehr Bolero. Ja, und kleiner Uhrenvergleich, 11.28 Uhr. Und genau. So, jetzt geht's hier weiter.

So, da ist er wieder. Kuckuck. So, es ist jetzt gleich 15:15 und machen weiter, tun wir mit Two Powers and You Want. So ähnlich wie vorhin auch schon. I Want You, genau. Und danach haben wir Torfrock. Stech den Torf, du Stechmeister. Ja, das ist gut zum Brennen zum Beispiel. Oder verbrenn den Torf.

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Ja, das war Sunday mit CVJM, ein deutsches Dingens, und zwar von Sunday. Mal was anderes. So, jetzt habe ich den Rauschmeißer-Titel mit Lass mich rein, lass mich raus. Das kann natürlich nur einer Trio. Und dann wünsche ich euch noch einen schönen restlichen Tag von dem frühen Nachmittag. Und dann geht's ja auch schon wieder zum Abend hin. So. Also, bis dahin, bis morgen, ja, sagt ganz lieb euer Totti aus Kiel und bis zum nächsten, tschüss, mal.

0: Ja, einen wunderschönen guten Morgen, einen schönen 1. Ab Mai, 1.5.26, 10.04 Uhr um genau zu sein. Schönes Wetter, schöne Temperaturen von 23 Grad ja, hier in Kiel. Der Computer, der zeigt 14 Grad an. Ja, was nehmen wir? Wir nehmen natürlich das Besseres, aber nicht zum zu warm werden lassen. Ja, moin, lieber Peter.
1: Moin, lieber Totti.
0: Ja, es kommt einfach daher, es gibt auch Leute, die nicht arbeiten müssen. Ja. Auch nicht am 1. Mai. Und
1: einfach mal frei.
0: So nebenbei, langes Wochenende. Ja. Ist das nicht schön? Ja, und schön wird auch unsere Musikauswahl werden, hoffe ich, denke ich. Und ein bisschen was Klassisches, also was Altes. Und am anderen natürlich auch schöne Sachen. Hier kommt gleich unser richtiges Outro, aber danach kommt erstmal wer, Peter?
1: Mit Dorte fangen wir an, und zwar, sie singt bei Nacht, und da ist ja einiges, was man, ja, passieren kann.
0: Ja, bei Nacht wird es dann jetzt im Sommer dann auch wieder wärmer, ne? Ja. Also das ist das Schöne. Und vor allen Dingen, man kann dann auch bis um 10 auf dem Balkon sitzen, und es ist immer noch hell. Das hat doch was in diesem Sinne. In diesem Sinne, bis gleich. Und angeschlossen natürlich Radio Clan. Dann haben wir Hannis Musik World, dann Radio White Dragon und Musik World Gießen. Der liebe Peter ist heute nicht dabei von Musikdiener, aber das ist auch nicht schlimm. Dafür vertritt mich denn der liebe Willi da drauf. So, das sei in eigener Sache gesagt. Alles klar, liebe Susi, vielen Dank für deine Info, und dann geht's erstmal los hier.

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1: Ja, Amtsrat Klausen.
2: Morgens, Alfred, ne? Was macht dein orthopädischer Stuhl?
1: Warte mal, ich muss mich erstmal aus der Liegestellung hochfahren. Oh, du, das Ding ist echt super. Das hat sogar eine Massagezone im Rückenteil. Oh, wird so richtig schön warm, die ganze Wirbelsäule hoch. Da nickerst du immer wieder jede halbe Stunde ein. Oh,
2: dann habe ich dich jetzt wohl geweckt, oder?
1: Nö, eigentlich nicht. In der Lehne ist so eine Art Wecker eingebaut. Der piept immer, wenn eine Massage zu Ende ist.
2: Du, was ich dich noch fragen wollte, Alfred.
1: Ja?
2: Habt ihr eigentlich noch den Viehanhänger von deinem Schwager?
1: Du, da musst du Ella mal fragen. Die wollte den heute Vormittag noch wieder bei Edwin abgeben. Warum?
2: Ich habe gerade nicht so viel zu tun. Und ich wollte mit Gisela Böck kurz in den Weidberger Forst fahren und ein bisschen Brennholz schlagen. Die große Kälte steht ja schon vor der Tür.
1: Wann wollt ihr denn los?
2: Wenn wir grünes Licht mit dem Hänger haben.
1: Du, weißt du was, ich bin auch gerade abkömmlich. Dann komme ich einfach mit zum Holzschlagen. Dann kannst du für mich ja als Ausgleich für den Hänger ein Bäumchen umlegen und ich gebe die Kommandos.
2: Sag mal, Alfred, wie redest du denn über Gisela, du Schlingel?
1: Ah, mach ich doch nicht Gisela, bin ich weiter Holz.
2: Aber dann kannst du ja Ella jetzt mal selbst anrufen, auch wegen des Hängers.
1: Nee, lass mal. Hab jetzt keine Lust auf den Smalltalk. Mach du das, Mann. Aber grüß dich schön von mir.
2: Was ist denn da bei dir los?
1: Das ist der Wecker in meinem Stuhl. Die Massage ist zu Ende und das heißt?
2: Höchste Zeit für Käffchen.
1: Ich komm rüber. Bingo.

0: Ja, ich habe gerade so zu Peter gesagt, bei dem Wetter werden wir natürlich auch nachher rausgehen. Das heißt natürlich dadurch, dass wir von 16 bis 18 Uhr heute keine Sendung mehr fahren. Also nur heute geht bis Mittag und dann am Montag geht es wie gewohnt weiter. Oh, ja, oder, ah, Gott sei Dank. Der Sabbelmors ist dann auch mal nicht da. Ja, wie man sieht. So, jetzt kommt Peter wieder. Und zwar, ich komme, ach, es kommt erstmal gleich ein bisschen Werbung. Jetzt komme ich erstmal mit was Englisch, mit F.A. David, mit Words. Und der Peter, der hat da auch was Namensmäßiges. Bitteschön.
1: Peter Sebastian macht dann weiter. Immer wieder will ich doch nur dich.
0: Toll, was guckst du mich dabei so an? Na gut,
1: Das ist doch ein schönes Lied.
0: ja, das ist wirklich ein schönes Lied auch. Peter Sebastian ist doch seltener geworden und von daher, bitteschön.

0: so, nun komm ran hier, komm ran hier, die Küche kann warten, die Küche kann warten. Außerdem müssen die Leute hier versorgt werden zum 1. Mai. Okay, das können wir doch nicht veranlassen hier, dass wir in der Küche stehen und, ja, genau. So, dann ist mir egal, das, was möchtest du? Einfach mal ansagen.
1: Gut, jetzt kommt die Gruppe fix und fertig und mein verdammt, ich schieb dich.
0: Ja.
1: Bitte nicht so ernst nehmen. Das soll einfach ein lustiges Lied sein.
0: Ja, und das nächste lustige Lied kommt danach mit Jeremy Jackson und Pia Sartore. When the rain begins to fall. Oder so ähnlich. So, und jetzt kannst du wieder in die Küche gehen, Peter.
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0: Na, Gott sei Dank werden wir uns immer einig, wer was ansagt und wer dann noch ein bisschen was zu brabbeln hat. Ja. Hast du was zu sagen?
1: Ja.
0: Na, was denn?
1: Bei Jürgen Markus.
0: Jürgen Markus kenne ich nicht. Wer ist das? Wohnt er denn um die Ecke?
1: Nein.
0: Na, dann sag, nein. Erst kommen Blumen von Paris und das ist Julia Collard. Genau. Ein Taxflieger irgendwie, ne?
1: Kann sein, ja.
0: Und der Markus, was macht der? Was brabbelt der?
1: Jürgen Markus macht den weiter mit Irgendwann kommt jedermann nach San Francisco.
0: Übrigens, die Musik ist heute mal wieder fast zusammengestellt von Peter. Ja, also wenn das nicht passt, gerne an uns schicken die Post. Wir lesen sie und dann schmeißen wir sie in Mülleimer. So, dann wollen wir weitermachen.

0: Ja, wenn man mal überlegt, ne, früher in den 70ern oder so, da war ja noch Dieter Thomas Heck und wenn man sich dann die Hosen anguckt, ne, von den Sängern, ne, im Schritt alles sehr schön betont und unten dann mit Schlag, ja, hat ihr die
1: Fantasy. Wir gucken gleich mal.
0: Wir gucken gleich mal, liebe Hanni. Und also, das ist schön, dass du reinhörst, auf jeden Fall. Ganz liebe Grüße zu Hanni und auch zu Sandra. Was wollte ich sagen? Ach ja, den nächsten Titel. Ja, vielleicht ansagen. Jürgen Renford und Denise, kein Wort zu viel. Also sonst, ne?
1: Ja.
0: Genau. Sonst wird das ja eine Sendung nur mit Brabbeln. Und was hast du?
1: Ich habe Chris Isaac anzubieten, zwar Wicked Game. Es wird kuschelig.
0: Und die Hanni sagt mit lieben Grüßen an Ute. Ja, komm wieder auf den Beinen.

0: Schön, Peter. Schön ausgedenkt. So, jetzt kommen wir zur Fantasie mit ein Weißbrot. Ich meine natürlich ein weißes Brot. Ja, und zwar gewünscht von der Hanni. Hallo da drüben. Ne? Ja, jetzt bei der Sonne wird ihr uns nicht sehen, wenn ich auch mit einer Fahne winke von FC Bayern. Ein Wunschgruß nach Hamburg zur kranken Ute. Ja, auch Gebrechen sind natürlich eine Krankheit. Gar keine Frage. So, lieber Peter, das war der Wunsch. So, jetzt machen wir weiter mit, wen machst du denn?
1: Katja Epstein habe ich dann mit die Hälfte seines Lebens.
0: Gut, dann kommt jetzt Katja Epstein Fantasy, können wir auch beim nächsten Mal spielen.
1: Nein, bitte schön.

Ja, das die schönen 70er Jahre. Na, ne, finde ich nicht für jeden das, ne? Aber Gott für uns alle. Genau. So, jetzt kommt mal wieder was Englisches, ne? Also das weiße Brot, das haben wir gespielt und so. Jetzt habe ich für euch bis 11 Uhr Sammy David Junior. That's alright with me. Das ist wieder was Englisches. Ja, man hört das an der Aussprache.

Ja, willkommen in der zweiten Stunde. Das heißt, noch eine gute Stunde machen wir und dann ist 1. Mai, Wochenende.

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1: Ja, abends gerade Klausen.
2: Morgens, Alfred, ne? Wie geht's dir?
1: Ach, hör auf, du glaubst nicht, was mir passiert ist.
2: Was ist los?
1: Ach, Hans-Werner, meine Magerkur, die scheint gar nichts gebracht zu haben. Da bücke ich mich heute Morgen, um einen alten Ordner aus dem Schrank zu holen. Und schwupps springt mir der Hosenknopf ab.
2: Alfred, Alfred, du und deine Diäten, die haben noch nicht einmal was gebracht.
1: Lach du nur einen alten Mann aus. Wart ab, bis du in mein Alter kommst, dann macht dein Rücken das auch nicht mehr mit.
2: Aber was hat nun dein Rücken mit dem Hosenknopf zu tun? Das verstehe ich nicht.
1: Hans-Werner, was glaubst du eigentlich, was ich hier die ganze Zeit mache?
2: Na, du sitzt da und hältst die Hose fest, damit sie nicht runterrutscht.
1: Quatsch! Ich kriege hier seit 2 Stunden auf dem Boden rum, um den Knopf wiederzufinden. Weißt du jetzt, wie es meinem Rücken geht?
2: Oha.
1: Ja, und das Schlimmste, ich habe auch meine Brille verlegt. Ich bin völlig orientierungslos, Hans-Werner. Eben dachte ich schon, ich hätte ihn. Dann war es aber nur ein altes, getrocknetes Kaugummi. Zustände sind das hier. Dafür wollte ich die Putze schon anzeigen.
2: Ja und?
1: Ich komme noch nicht raus. Wie sehe ich denn aus, wenn ich mir mit meiner Hand meine eigene Hose zuhalte, Hans-Werner? Du musst mir helfen. Das mit dem Kaugummi müssen wir heute noch aufklären. Das klebt da sicherlich schon seit 3 Wochen.
2: Du hast recht. Wo kommen wir da hin? Ordnung im eigenen Haus ist schließlich wichtiger als jeder Bauantrag. Die Putze, die bekommt von uns eine schöne Abmahnung.
1: Und dann überlegen wir beim Käffchen, von wem das Kaugummi sein könnte. Kommst du rüber?
2: Wenn du in deiner Orientierungslosigkeit die Kaffeemaschine noch findest.
1: Immer dem Käffchenduft nach, Hans-Werner.
2: Guter Trick. Bis gleich.
1: Bingo.
3: So, jetzt mussten wir erstmal so ein bisschen hier im Hintergrund was machen, aber dafür sind wir wieder da. So, pass auf, ihr Lieben. Wir haben jetzt mal einen Wunschtitel, und zwar nicht den, den wir leider nicht haben, aber bekamen. Und deswegen spielen wir erstmal dieses von Claudia Jung. Und zwar ist das ein lieber Gruß von der Sandra an ihre Freundin. Freundin sage ich jetzt mal, die Hanni. Und danach haben wir uns noch mal was ausgesucht, das war der Peter, und zwar mit dem Titel.
4: Und zwar Hanne Halle, habe ich gedacht, singt starke Frauen weinen heimlich.
3: Das sind eure beiden Wünsche zum 1. Mai und danach haben wir noch was, was dazu gekommen ist.

0: Ja, wir stehen jeden Morgen immer auf. Auf jeden Fall. Andere Leute, die bleiben dann schon mal länger liegen, ne? Aber in der Regel, ja, es sei denn, es gibt auch Leute, die schlafen da bis Mittag. Ich will jetzt keine Namen nennen. Die hören eh nicht zu. Ist auch egal. So, sauf nicht so viel Kaffee, das macht nur munter. Bitte
1: Soll es
0: schön.
1: doch.
0: Ja, ach so.
1: Maggie McNeil macht jetzt weiter mit Amsterdam, Amsterdam.
0: Ich lese mal Amsterdam.
1: Nein, nein, Amsterdam. Die reist nach Amsterdam.
0: Ist da kein R zwischen? Nee.
1: Ich
0: Ach
1: wünsche
0: ja.
1: dir wohl.
0: Ah ja, selber schuld. Und jetzt kommt noch ein bisschen Werbung, so wie ich das gerade sehe. Und danach kommt Mixin' Motion. Nee, You Want Love. Eine Neuaufnahme. Keine Ahnung.
1: Traffi Deutscher und sein Mitstreiter.
0: Sein Liebhaber?
1: Nein.
0: Nein, um Gottes Willen. Ja, okay, dann wollen wir mal gucken hier.

0: So, ich dachte erst, wieso brummt das denn daher? Nee, das ist unsere Spülmaschine im Hintergrund. Gut, dann machen wir mal mit einem kurzen Stück weiter einen Live-Auftritt von Elvis Presley mit Heartbreak Hotel. Ja, genau. Und was haben wir danach?
1: Die Münchner Freiheit macht dann weiter mit Ohne dich schlafe ich heute Nacht nicht ein.
0: Dann sieh doch zu, dass du auch ins Bett kommst, wenn ich ins Bett gehe.
1: Nein.
0: Ist ja fürchterlich. Also
1: ist ja noch ein bisschen früh.
0: Dann schnarche ich dir wenigstens mal einen vor.
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0: Also wenn das bei euch sehr schrill rüberkam, dann müsst ihr um Entschuldigung bitten, weil mir platzen auch fast gleich die Ohren von der Münchner Freiheit. Das wird aber nochmal anders gemacht, genau. So, bitteschön, lieber Peter.
1: Passe Doble macht jetzt weiter mit Computerliebe.
0: Genau. Und danach macht der Peter Sebastian nochmal weiter mit Generationen. Und ja, damit verabschieden. Nein, es geht ja noch weiter.

0: Bitte schön, lieber Peter, was haben wir denn nun?
1: Jetzt haben wir Claudia Jung, und zwar 1000 Mal Ja.
0: Jupp.
1: Von Sandra für Hani.
0: Genau, und danach kommt Hey You. Nee, nicht von den Beatles, wobei, die könnte ich auch mal wieder spielen.
1: Presley.
0: Genau, Presley. Genau, der dritte Titel von Presley. Ja, ist normal, in meiner Sendung ist das halt normal. So, genauso, so ist es. Elvis wird denn doch ja, Gott sei Dank, immer noch gerne mal gespielt. So, und ab dafür.

0: Muss er noch mal was dazu sagen? So Elvis Presley mit Hey Jude, das hat natürlich auch die Beatles gesungen, das ist gar nicht die Frage, aber ich finde es schon interessant, einige Sender, die haben ja dann auch so ein Cover, wer singt und so weiter und so fort, das ist noch nicht weit verbreitet wohl, dass es Elvis war, aber eigentlich sollte man es raushören. Genau, okay, die hören sich dann doch ein bisschen anders an. Tja, dann ist das eben so, weil sonst wäre das schon wieder, was ich gerade sagte zu Peter, ne, dann müssen wir es eben halt so machen. Unsere Sendung ist ja auch fast zu Ende, deswegen sappel ich auch ein bisschen schneller. Möchtest du, bitteschön.
1: Roger Whittaker und Cindy Berger machen jetzt Bleib heute bei mir.
0: Danach haben wir noch den Peter Sebastian nochmal, Rose vom Orient, und dann kommt unser Rauschmeister-Titel. Ja, und dann, liebe Zuhörer, liebe Freunde da draußen, wie auch immer, zum 1. Mai, dann ist unsere Sendung auch schon wieder gelaufen.
2: Vorbei.
0: Und heute Nachmittag, wie gesagt, ist Toddy und Peter nicht im Haus. Und bitte trotzdem mal gucken, wer da ist. Es sind immer welche da. Bitte egal nicht. Bei welchem Sender ihr da reinlauscht. Gut, schönen 1. Mai, kann ich ja gleich was sagen. Also erstmal die beiden, Peter Sebastian, vorher Roger Williger. Viel Spaß.

0: Tja, ihr Lieben, damit sind wir fast am Ende unserer zweistündigen. Und jetzt kommt nochmal der Abschlusstitel. Und Peter wird sich erstmal bei euch bedanken, ihr lieben Zuhörer. Bitteschön.
1: Wir verabschieden uns für heute und danken euch fürs Zuhören. Mit Torfrock bitte auch nicht so ernst nehmen, Trunkenbold, verabschieden wir die Sendung. Passt vielleicht auch zum Mai, dass man vielleicht...
0: Genau, erst Mai und Maibock Bier, ja. Das ist ja auch normal.
1: Ein schönes Wochenende wünsche ich allen Hörern und...
0: Ich schließe mich dem Peter Lill an und...
1: bis nächste Woche.
0: Bis nächste Woche, so sieht das nämlich aus mit Peter und mir am Freitag wieder und am Montag. Und schauen wir mal wie das dann alles läuft. So, wir müssen bis sonst nächsten Mal. Tschüss.
1: Tschüss.
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Und natürlich sagt auch der Scobby zu euch Hallo und guten Abend, aber nicht nur in Deutschland, sondern auch an alle ausländischen angeschlossenen Rundfunkstationen. Ja, ich bedanke mich erstmal recht herzlich bei allen Hörerinnen und Hörern. Bei allen Moderatorinnen und Moderatoren, die vor mir gesendet haben, und wünsche euch natürlich einen schönen Modi-Feierabend. Und natürlich geht auch ein Howdy an alle Hörerinnen und Hörer, die hier in den jeweiligen Radios lauschen. Ja, und dann machen wir gleich mal los hier mit Sancho Leonardo und I Need You.

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0: wunderbar. Tolle Musik heute zum Schluss. In unserem Rock-Special Big Band Sound. CCS, Alexis Corner und The Band Played the Boogie.
1: Robert Wasbach.
0: Und das war's dann für heute. Das war unser heutiges Soundtrack Extra. Rockmusik der 70er, 80er und 90er Jahre. Ich hoffe, es hat Spaß gemacht und sage Tschüss, bis zum nächsten Mal. Hier aus dem Soundtrack-Studio in Köln als ihr und euer Robert Rosbach. Bye, bye.

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Jetzt geht es weiter mit Milva. Freunde, die keine sind. Ja, da sage ich jetzt lieber nichts zu. Den Leuten gehe ich nämlich mächtig aus dem Weg.

jetzt habe ich hier die Twins mit Face to Face, Heart to Heart. Und danach habe ich hier Bryan Adams mit Run to You.

Ja, da ich aus Lüne, wo ich stamme, habe ich jetzt hier gleich ein Liedchen. Ja, und da ja Lüneburg Ende 2007 wieder zur Hansestadt ernannt wurde, finde ich gut.

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0: Jetzt geht es weiter mit der mysteriösen Art und das Omen.
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2: Jetzt geht's hier weiter mit Magic, mit No Way No.

0: Jetzt habe ich hier Frank Lukas mit Noch lange nicht vorbei.
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0: Ein kalter. Nö, bei mir auch nicht.
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0: Ich bin noch eine Weile da.

Danach geht's hier weiter mit Rummelsnopfen. Sind salzig, schmeckt der Wind. Und als zweites habe ich hier noch die Scorpions mit Crazy World.

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1: Im Studio Lisa Schwarzkopf, schönen guten Abend. Bundeskanzler Merz hat die Schüsse bei einer Pressegala mit US-Präsident Trump scharf verurteilt. Gewalt hat keinen Platz in einer Demokratie, schrieb er auf X. Er sei froh, dass Präsident Trump, First Lady Melania und alle Anwesenden in Sicherheit sind. Der mutmaßliche Schütze wurde festgenommen, sein Motiv noch unklar. Ein Sicherheitsmann wurde getroffen, überlebte aber wegen seiner Schutzweste. Der US-Experte Thomas Jäger geht wegen des Angriffs von Lücken im Sicherheitskonzept aus. Er sagte bei NTV,
2: oder aber man hat eben nicht ausreichend berücksichtigt, dass es zu einem solchen Ereignis kommen könnte, was angesichts der Geschichte von Donald Trump, der ja nun 2 Attentate in jüngster Zeit hinter sich hat, eben sehr verwundern würde.
1: Im Streit um die Kassenpläne von Gesundheitsministerin Wagen bleibt die SPD auf Konfrontationskurs. Generalsekretär Klüssendorf sagte den Funke-Zeitungen, der Entwurf belaste Beitragszahler. Er forderte stattdessen, die Arzneimittelpreise zu begrenzen. Wagen sagte der Bild am Sonntag, bei genug Einsparungen könnten Zusatzbeiträge sinken. Der Wirtschaftsforscher Marcel Fratscher will wegen der Energiekrise autofreie Sonntage und ein Tempolimit. Bei T-Online sagte er, weltweit fehlen 10-15% Öl und Gas. Deshalb könne auch nur entsprechend weniger genutzt werden. Der Tankrabatt ändert seiner Meinung nach nichts am Fahrverhalten der Deutschen. Die Reaktorkatastrophe in Tschernobyl heute vor 40 Jahren hallt auch immer noch in Deutschland nach. Gerade im Süden des Landes ist immer noch Strahlung messbar, zum Beispiel in Pilzen oder bei Wildschweinen. Gesundheitlich bedenklich ist das aber nicht wirklich. Borussia Dortmund spielt nächste Saison Champions League. Durch einen 4:0-Sieg gegen Freiburg kann der BVB in der Bundesliga jetzt maximal noch auf Platz 3 abrutschen. Die Teilnahme ist damit sicher. Weiter um die Königsklasse kämpfen muss dagegen Stuttgart nach einem 1:1 gegen Werder Bremen.
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3: Meist ist der Himmel klar oder nur leicht bewölkt. Dazu gibt's vereinzelt Nebel. An der Nordsee ziehen auch mal dichtere Wolken durch, aber es bleibt überwiegend trocken und bis morgen früh werden es +5 bis -3 Grad. Morgen wird's freundlicher im Osten und Süden.

Ja, das war DJ Harwald und die Skate-Profis mit Badewanne. Ja, da war ich vorhin auch. Weiter geht's jetzt mit Marc Lorenz. Schenk mir Musik. Das mache ich. Ich schenk euch Musik. Zum Beispiel Chris Dürek mit Regalo. Der war wohl im Möbelhaus. Und machen wir wieder ein Dreier draus. Drei aktuelle Neuvorstellungen am Stück. Ella Leon, was wäre denn schon dabei? Bei was denn?

Ja, das war Manni Britz mit Liebste, du ein Cowgirl? Nö. Weiter geht's mit Fabienne, dein rotes Kleid. Danach Ferry Malotze, Promille Hunter und Mallorca Money mit Mallorca, Mallorca. Habt ihr die Twinge? Lasst es mich wissen.

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1: Geht Ihnen das permanente Gepiepse in modernen Autos auch dermaßen auf die Nerven, dass Sie den jeweiligen Hersteller Ihres Autos verfluchen? Das ist zwar verständlich, aber Hersteller wie zum Beispiel Mitsubishi Motors sind der falsche Adressat. Bedanken müssen wir uns dafür bei der EU-Kommission. Diese hat sich mit der Strategie Vision Zero das eigentlich lobenswerte Ziel gesetzt, bis zum Jahr 2050 die Zahl der Verkehrstoten auf Null zu bringen. Doch bei der Umsetzung ist die Kommission weit über das Ziel hinausgeschossen. Ich persönlich halte diesen Regulierungs-Overkill sogar für kontraproduktiv, denn nach kurzer Zeit neigt man dazu, die Warnhinweise zu ignorieren. Und zwar alle. Bereits seit Juli 2024 sind zahlreiche Sicherheits- und Assistenzsysteme in neuen Pkw verpflichtend vorgeschrieben. Das gilt auch für Mitsubishi. Das Ziel der Verordnung ist es, Verkehrsunfälle zu reduzieren und Fahrer im Alltag durch intelligente Assistenzsysteme gezielt zu unterstützen. Ab Juli 2026 werden die Vorgaben der Europäischen General Safety Regulation 2, kurz GSR 2, weiter ausgeweitet. Danach gelten die neuen Sicherheitsassistenz- und Cybersecurity-Anforderungen nicht mehr nur für Pkw, sondern ebenfalls für neu zugelassene, leichte Nutzfahrzeuge und Reisemobile und haben die Sicherheitsausstattung moderner Fahrzeuge spürbar verändert. Um die bestmögliche Wirksamkeit zu gewährleisten, sind die Systeme, die durchaus sinnvoll sind, dauerhaft aktiv und unterstützen den Fahrer. So profitieren Fahrer von mehr Sicherheit und Komfort, egal ob sie im Falle von Mitsubishi einen Outlander Plug-in-Hybrid oder andere Fahrzeuge des Herstellers nutzen. Zu den Ärgernissen für die Fahrer gehört aber, dass sich einige dieser Systeme zwar abschalten lassen, aber in der Regel nicht mehr per einfachem Knopfdruck, sondern indem man sich durch diverse Untermenüs des Displays durcharbeiten muss. Und zwar bei jedem Neustart des Fahrzeugs. Das wiederum ist eigentlich bedauerlich, liegt aber nicht am Hersteller. Denn der muss das umsetzen, was die EU von ihm verlangt. Also machen sich viele Fahrer diese Mühe gar nicht mehr, sondern ignorieren die eigentlich gut gemeinten Warnhinweise und Funktionen einfach.
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0: Klopapier.
1: Ja, das war Nadine 7 für euch mit Ein Nilpferd muss aufs WC. Ja, da muss ich auch gleich mal hin. Ich hoffe, das WC hat das ausgehalten, wenn das Nilpferd da drauf war. Tja, während ich aufs WC gehe, kommt für euch an Michaela Birker. Komm, geh mit mir den Weg zum WC. Ach nee, der Zärtlichkeit. Danach Marita und Marcel, kleine Szenen und Nick Fescovo mit Traumfrau.

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2: Ja, hier ist euer Chartbreaker. Guten Abend und herzlich willkommen zu einem neuen zu einer neuen Ausgabe vom Chartbreaker. Hier gibt's in den nächsten 2 Stunden die heißesten Hits, die größten Aufsteiger, spannende Chartbewegungen und natürlich die Songs, über die gerade alle sprechen. Wir zählen gemeinsam runter, schauen auf die spannendsten Platzierungen und feiern die Musik, die aktuell begeistert, von internationalen Superstars bis zu starken Überraschungen. Lehnt euch zurück, dreht auf und startet mit mir in die Charts des Abends. Ich bin Sascha Mario Kastner aus dem Sendestudio in Weißenhorn und das hier ist der Chartbreaker. Los geht's. Ja, ich werde euch erstmal sagen, was für Songs draußen sind. Und zwar Lasse Lacazette und Chasique mit Kenny raus. Juju mit Crash Out Freestyle ebenfalls raus. Justin Bieber und Ludacris mit Baby raus. Justin Bieber mit Daisies, also mit den Gänseblümchen, auch schon raus. Montez und Sido mit Glück auch raus. Also hatten sie mit diesem Song zumindest momentan leider kein Glück. Ja, herzlich willkommen und ich freue mich, dass ihr eingeschaltet habt, liebe Hörer, auf eurem Lieblingsradio. Vielen Dank an alle Moderatoren, die so tolle Sendungen hatten und jetzt direkt an mich abgegeben haben, Montag von 22 bis 0 Uhr. Genau. Ja, was kann ich noch sagen? Ja gut, machen wir gleich mal noch eine Liebesgrüße-Runde. Liebe Grüße an die Franzi, an die Gitte, an den Klaus, an den Jürgen, an die Jessica, an die Jenny, an den Stefan, an den Kai, an den anderen Stefan, an den Jochen, an den anderen Jochen natürlich auch, an natürlich den Stefan mit PH, den hätte ich jetzt beinahe vergessen, hat er ganz arg Wert drauf gelegt letztes Mal. Und natürlich an alle, die jetzt eingeschaltet haben. Ab geht's durch die Mitte mit dem Platz Nummer 30. Ja, was hat sich denn da getan? Ja, auf Platz 32 war dieser Song letzte Woche. Da habe ich auch schon gedacht, der wird nicht lange hinten raus sein. Disco Lines und Tina She mit No Broke's Boys. 40 Wochen dabei, beste Platzierung bisher, Platz 3. Auf Platz 29, letzte Woche auf Platz 31, also auch 2 Plätze gut gemacht. Zartmann mit Tau mich auf, 64 Wochen dabei und nicht nur einmal auf Platz 1 gewesen. Ja, eine zweite Grußrunde machen wir natürlich auch noch, na klar. Und jetzt geht's ab durch die Mitte mit Platz 30.
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0: Ja, also es ist wirklich faszinierend, wirklich faszinierend. Heute wurden die Charts erst ausgewertet. Das heißt, auf den Covern, die Farbe ist noch nicht mal ganz trocken. Ich hatte schon Angst, dass ich heute euch gar nichts Neues vorstellen kann. Aber nichtsdestotrotz, heute ist der Chartbreaker Montag von 22 bis 0 Uhr. Natürlich grüße ich auch meine Bergfest-Kollegen, die liebe Sabine, winke, winke, der liebe Heiko, der liebe Klaus nochmal, winke, winke, liebe Grüße auch an den Andreas natürlich. Und den lieben Jack möchte ich auch nicht vergessen, der ja montags auch vor mir immer die Kult-80er macht. Natürlich auch in diese Richtung, winke, winke. Und ich freue mich, dass ihr immer dabei seid. Und na klar, jetzt sind wir auf Platz 28. Ihr habt vorher gehört, welche Songs draußen sind. Aber stellt euch vor, es ist kein einziger New Entry dabei. Also New Entry heißt ein Neueinsteiger in die Top 100 bzw. in die Top 30. Nein, die Schlawiner sind alle von ganz hinten nach vorne gekrabbelt und haben die anderen einfach so mal geschwind, wie bei Mensch ärgere dich nicht, weggekickt. Ja. Auf Platz 28 habe ich für mich den einen Absteiger der Woche gewählt. Und zwar ist es diese Woche Taylor Swift mit Opalite. Letzte Woche auf Platz 24, diese Woche auf Platz 28. Es sind zwar nur 4 Plätze, aber die anderen haben sich weniger verschlechtert, sage ich jetzt einfach mal. Der Song ist seit 29 Wochen dabei und war auch schon auf Platz 1 gewesen. Auf Platz 27, ja, gerade so ein Schlingel, der von ganz hinten sich reingemogelt hat, ist um 7 Plätze verbessert, Baby Rexha und Faithless mit New Religion. 7 Wochen dabei, beste Platzierung, die aktuelle Platzierung. Also herzlichen Glückwunsch, dass du es oder dass ihr es unter die Top 3 geschafft habt. 30 geschafft habt. Mein Gott, jetzt habe ich schon Sprachkiller. Ja, ab durch die Mitte mit Platz 28.
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an diesem Song auf Platz 27 merkt man, es geht schon ein bisschen Richtung Sommer. So leichtes Sommerfeeling kommt schon ein bisschen durch, sage ich jetzt mal. Auf Platz 26 haben wir einen alten Bekannten, Sombra mit Homewrecker. 12 Wochen dabei, Platz 26, also die aktuelle, die beste Platzierung und unverändert zur Vorwoche. Das ist auch relativ selten, aber Sombra ist auch ein absoluter Garant für Hits. Muss man auch so sehen. Im Endeffekt ganz selten, dass er nicht wirklich mal unter den Top 100 oder auch unter den Top 30 landet. Auf Platz 25, letzte Woche auf Platz 23, Millennium Kid und JBS mit vielleicht 76 Wochen dabei. Beste Platzierung bisher, Platz 6, Millennium Kid. Überlegt euch, denkt mal nach, vor ein paar Wochen aus den Top 30 rausgefallen. Jetzt läuft es gerade wieder ein bisschen zurück. Letzte Woche, wie gesagt, Platz 23. Schauen wir mal, wo der Song noch landet. Obwohl er eigentlich fresh genug ist, um in den Top 30 bleiben zu können, auch über den Sommer. Oder auch dann Herbst. Also ich denke, dieses Jahr wird er noch drinnen bleiben, aber dann könnte es durchaus sein, dass der Song dann nach hinten verschwindet. Genau, ab durch die Mitte mit Platz 26, würde ich mal einfach so sagen. Und dann Platz 25. Ja, liebe Hörer, ich freue mich, dass ihr neu eingeschaltet habt auf eurem Lieblingsradio, weil jedes Radio braucht euch als Unterstützung, um am Leben zu bleiben, um eben wirklich motiviert neue Sendungen zu starten, neue Sachen zu machen. Und deswegen vielen Dank, dass ihr jede Woche auch bei mir immer einschaltet.

Ja, ein mega Song, vielleicht. Ja, manchmal denke ich mir auch so, vielleicht aber auch nicht. Na, auf Platz 24, letzte Woche auf Platz 22, um 2 Plätze nach hinten verschlechtert Olivia Dean mit Man I Need. 33 Wochen dabei, beste Platzierung, Platz Nummer 7. Ja, Olivia Dean hat ja auch wirklich mega Songs im Repertoire. Auf Platz 23, letzte Woche auf Platz 21, um 2 Plätze verschlechtert. In 25 Wochen, ich sag mal, da kann man dann schon sich von hinten nach vorne und von vorne nach hinten bewegen. Letzte Woche auch aktuell der beste Platz für diesen Song, und zwar für When You Gonna oder Give It Up To Me, Sean Paul featuring Keyshia Cole. Auch ein mega Song. Ich finde, eigentlich hat dieser Song verdient, auch unter die Top 10 noch zu kommen. Mal gucken, was sich da noch so tut, weil der Song eigentlich schon auch so ein bisschen Summer Vibes, sage ich jetzt einfach mal, versprüht.

neuesten Songs aus den Charts? Wir haben sie. Jetzt. Platz 23.

0: Ja, ein Megasong, wie ich ja bereits gesagt habe, auf Platz 22. Ein alter Bekannter, Chasique mit Akon, 56 Wochen dabei, beste Platzierung, allerdings auch Platz 1. Letzte Woche auf Platz 27, 5 Plätze nach vorne verbessert, ist schon eine reife Leistung. Aber auch dieser Song hat einfach auch eine riesen, oder auch der Künstler, eine riesen Fanbase, was natürlich dafür auch sorgt, dass er sich sehr lange in den Top 30 aufhalten wird oder aufhält und nach vorne und nach hinten sich bewegt. Es kommt natürlich da auch hauptsächlich auf die Streaming-Sachen an, das darf man nicht vergessen. Auf Platz 21, letzte Woche auf Platz 20 um einen Platz verschlechtert. 5 Wochen dabei, beste Platzierung, Platz 8, das war auch direkt der Einsprung in die Top 30. Und zwar Amo, Amen, Amo mit Que Pasa. Auch ein eigentlich schöner Song. Ja, ich habe ja eine ganze Weile geübt, um das Chat auszusprechen. Genau. Nee, Spaß. Spaß beiseite. Jetzt Platz 22 und 21 und wir liegen richtig gut in der Zeit heute.
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Wow, heute sind wir richtig schnell auf Platz 20. Pink Panthera, Sarah Lars mit Stateside. Auch ein wirklich cooler Song. Letzte Woche auf Platz 17, um 3 Plätze verschlechtert. 15 Wochen dabei, aber die beste Platzierung Platz 8. Allerdings nicht als Einsteigerplatzierung. Auf Platz 19, letzte Woche bereits auf Platz 19 gewesen. 6 Wochen dabei, beste Platzierung. Da war es dann doch wieder der Einsteigerplatz auf Platz 1. BTS mit Swim. Ja, für mich eigentlich schon ein merkwürdiger Song. Also, wie soll ich sagen, man hat ja manchmal eher so eine Beziehung zu Songs, die dann in den Charts sind und zu manchen nicht ganz so. Und so ging es mir, als dieser Song hier eingestiegen ist. Wobei ich sagen muss, mittlerweile gefällt er mir ja doch schon ganz gut. Ich weiß nicht, wie es euch so geht. Ja, ich weiß nicht, ob ihr es wisst. Den Chartbreaker gibt es am 18.05. seit 10 Jahren oder dann 10 Jahre. Und ich habe mir so überlegt, wenn ihr Lust habt, schreibt mich an über Sascha Mario Kastner bei Facebook. Und alle, die mich anschreiben mit dem Codewort der Chartbreaker, fallen in eine Verlosung rein. Und dann werde ich am 18.05. werde ich dann da drin rumwurschteln und werde dann 3 Gewinner ziehen. Ich weiß bloß noch nicht so ganz genau, was es gibt. Ich habe jede Menge tolle Sachen da, so aus dem, wie sagt man, aus dem Outdoor-Bereich. Und ich überlege mir da noch was. Also wie gesagt, schreibt mich an über Sascha Mario Kastner bei Facebook, der Chartbreaker, und ihr seid dabei.

Also ich sag's ehrlich, ich schwimme heute nirgends mehr hin, außer vielleicht in Richtung Bett. Genau. Platz 18 für euch, Dave Thames, beziehungsweise Dave featuring Thames mit Rain Dance. 19 Wochen dabei, beste Platzierung Platz 7. Auf Platz 18 bereits letzte Woche gewesen. Auf Platz 17, ja, da kommt jetzt der Erste, der auch von hinter den 30ern reingeswitcht ist. Und zwar letzte Woche noch auf Platz 33, Tampa City mit Self Aware. 3 Wochen dabei, beste Platzierung, jetzt die aktuelle. Aber ich sag's euch, ihr werdet gleich richtig staunen und Augen machen, wenn ich nach den 2 Songs dann zum nächsten Song komme, der dann in den Top 30 ist, und zwar Platz Nummer 16, ist diese Woche auch mein Aufsteiger der Woche. Aber mehr wird noch nicht verraten.

0: finde, dieser Song hat wirklich so ein bisschen was Neues in die Charts mit reingebracht. Jetzt habe ich euch ja versprochen, auf Platz 16 ist der Aufsteiger der Woche in meinen Augen und absolut verdient. Aber ihr werdet Augen machen, was für ein Song das ist und von wem. Ich tue mal noch so ein bisschen drumherum. Also auf jeden Fall, dieses Jahr hat dieser Interpret seinen, ich glaube, ich will jetzt nicht lügen, 17. Todestag, ja genau, wird geehrt durch Musicals, wird geehrt durch auch Konzerte, die eben reisen durch Deutschland und ist absolut eine Ikone der Popmusik. The King of Pop, Michael Jackson mit Billie Jean von Platz 63 vor direkt auf Platz 16. Seit 52 Wochen dabei, beste Platzierung bisher, Platz 2. Da kann man wirklich nichts sagen. Und man muss ja wirklich sagen, Michael Jackson, egal wie man um ihn diskutiert oder was man für Themen sich da schon ausgedacht hat, er ist und bleibt einfach ein mega, mega Künstler, der nicht vergessen wird, den man wirklich in allen möglichen Bereichen erkennt, der Grunge in der Stimme, die Ausstrahlung. Ja, also ich möchte jetzt gar nicht noch mehr schwärmen, weil ja, es gibt schon den ein oder anderen Song, den ich ganz arg gerne mag. Auf Platz 15 letzte Woche, auf Platz 14 die Shaw mit End of Beginning. 39 Wochen dabei, Platz 2 bisher, die beste Platzierung. Ja, und jetzt geht's erstmal ab mit unserem MJ.
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3: Alex Warren hat noch einen zweiten Song in den Top 10. Also nicht vergessen. Das ist wirklich ein absoluter Ausnahmekünstler. Auf Platz 9, letzte Woche auf Platz 10, auch ein Platz nach vorne verbessert. Hunter Riggs, EJ, Andre Nuna, Ray Amy und K-Pop Diamond Hunters Cast mit Golden. 44 Wochen dabei und ich weiß es nicht, ich habe irgendwann wirklich aufgehört zu zählen, wie oft diese Truppe, sage jetzt mal böse, auf Platz 1 war. Sich wirklich auf Platz 1 festgehalten hat, geklammert hat und gesagt hat, nein, wir gehen hier nicht weg. Aber klar, ist logisch, desto öfters die Serie eben auf Netflix gehört wurde oder gesehen wurde, so muss man sagen, desto mehr Punkte konnten diese Interpreten sammeln, um in den Top 30 eben ganz nach vorne zu hüpfen, beziehungsweise einfach ganz vorne Platz zu nehmen, sich zum Erholen ein Käffchen zu trinken oder sonst irgendwas und sich dort auszuruhen. Genau, also manchmal sind die Geschichten echt mega interessant. Auf Platz 10 jetzt Alex Warren mit Ordinary und dann natürlich der Netflix-Cast.

Ja, jetzt sind wir sogar bei Platz 8 schon gelandet. Auch ein Megasong, Song Ray mit Where Is My Husband. Auch sehr, sehr erfolgreich in den Top 30. Seit 32 Wochen dabei. Beste Platzierung bisher. Platz 2. Auf Platz 7 mit ja, wirklich beachtlichen Werten die letzten Wochen. Seit 30 Wochen dabei. Beste Platzierung Platz 1. Auch mehrfach hintereinander. Und auch direkt dieser Song eingestiegen mit der Erstplatzierung. Letzte Woche auf Platz 9, also um 2 Plätze verbessert, Taylor Swift mit The Fate of Ophelia. Ja, dies war einer der 8 Songs, der damals bei der Veröffentlichung des Albums dann quasi direkt in die Charts, in die Single-Charts reingestürmt ist. Also nicht nur in die Album-Charts, sondern wirklich mit 8 Songs. Gut, es hat nicht lange angehalten, das muss man natürlich auch sagen. Logisch kann es auch ja nicht, weil sich das ja dann auch verteilt auf die Songs. Aber wirklich ein absoluter Erfolg. Platz 8 und Platz 7 für euch am Chartbreak-Abend. Mit eurem Sascha Mario Kastner aus dem Sendestudio im Illertal aus Weißenhorn.

0: wir sind jetzt ganz scharf in der Zielgerade und zwar auf Platz 6. Ich habe euch ja gesagt, Alex Warren hat einen zweiten Song mit dabei und der ist genau hier auf Platz 6 gelandet. Letzte Woche auf Platz 7, also um einen Platz verbessert. 9 Wochen dabei, beste Platzierung, Platz 5. Bei diesem Song könnte ich mir ehrlich gesagt vorstellen, dass der schon noch auf Platz 4 oder 3 vielleicht sogar landet. Alex Warren mit Fever Dream, ein Mega-Song, der dem anderen Song bei weitem nicht nachsteht. Auf Platz 5, letzte Woche auf Platz 2, 3 Plätze verschlechtert. AK außer Kontrolle und Shirin David mit LDB. 2 Wochen dabei und Platz 2 bisher die beste Platzierung. Ja, ich weiß nicht, seid ihr auch schon ein bisschen gespannt, was so in den vordersten Ringen passiert ist? Ich verrate es euch auf jeden Fall erstmal noch nicht. Hört euch die nächsten 2 fantastischen Songs an, hier am Chartbreaker Montag. Genau.
1: Platz 6.

So, ihr Lieben, ja, jetzt waren wir auf Platz 5. So in eigener Sache. Es gibt ja auf jedem Radio und vor allem auf deinem Lieblingsradio ganz tolle Sendungen, tolle Moderatoren, mega coole Musik. Und so ein kleiner Hinweis hier am Rande. Dienstags immer von 20 bis 22 Uhr der Just for Fun Man, unser lieber Heiko. Am Mittwoch 20 bis 22 Uhr findet das Bergfest statt mit verschiedenen Moderatoren. Ja, ich bin da auch dabei, aber ich verrate euch nicht, wer diese Woche dabei ist. Am Donnerstag haben wir unseren Thomas Flegel, den Retro-Chartman, hier auch vertreten von 20 bis 22 Uhr. Am Freitag von 18 bis 22 Uhr unsere liebe Sabine Baumeister mit Sabines Wochen. Ende. Genau, und am Samstag von 10 bis 12 unser lieber Harald Guttner mit Moin Moin und von 15 bis 18 Uhr das Runde muss ins Eckige, die Bundesliga-Sendung. Genau, am Sonntagmorgen von 8 bis 10 der Wachermacher mit unserem Andreas Hoffmann, der weckt euch dann auch, also ich bin auch immer recht schnell wach dann hinterher. Genau, und am Montag von 18 bis 19 Uhr die Kult 80er mit unserem lieben Jack und dann bin ich das Schlusslicht von 22 bis 0 Uhr mit der Chartbreaker, die Top 30 der deutschen offiziellen Singlecharts. Ja, was haben wir denn jetzt? Wir sind bei Platz 4 gelandet. Also sind wir doch schon ganz weit vorne. Dominik Fick mit seinem zweiten Song Baby Doll. Letzte Woche noch auf Platz 6, um 2 Plätze nach vorne verbessert. 11 Wochen dabei, beste Platzierung. Platz Nummer 2 auf Platz 3. Ja, da haben wir jetzt schon einen der Top-Songs. Letzte Woche auf Platz 5, um 2 Plätze verbessert. 72, hört es gut zu, 72 Wochen dabei. Beste Platzierung, Platz 1, das auch nicht nur einmal. Und zwar Sarah Lawson mit Lush Life. Also mir gefällt schon allein der Titel des Songs so auszusprechen. Und ich finde den Song auch echt cool. Auch Baby Doll finde ich auch mega. Ja, hört rein auf Platz 3 und 4.

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1: So, wir kommen jetzt zu Platz 2 und 1. Zwei Songs, die beide bereits auf Platz 1 waren. Letzte Woche auf Platz 3, Tame Impala mit Dracula. Auf Platz 1 ebenfalls auch eingestiegen, damals seit 12 Wochen dabei. Ja, und wer hätte es gedacht, auf Platz 1, letzte Woche bereits auf Platz 1, Justin Bieber featuring Nicki Minaj mit Beauty and a Beat. 15 Wochen dabei, beste Platzierung bisher, Platz 1. Ja, besser geht's ja auch nicht. Ich würde sagen, wir spielen den Song gleich an und ich finde den Song einfach, also auf Platz 1 bei Beauty and the Beat, finde ich so interessant, weil wirklich, wenn man es über die Kopfhörer hört, der Beat so über die Kopfhörer von links nach rechts schwenkt. Also man hat gerade so das Gefühl, der Beat, der platziert sich vor einem seitlich und bewegt sich rum und num. Ja, jetzt Platz 2 und Platz 1 für euch und dann komme ich nochmal, weil dann sind wir eigentlich schon fast am Ende.

So, das waren die Top 30 der deutschen offiziellen Singlecharts. Ihr habt jetzt gerade Platz Nummer 1 gehört. Und ja, ich freue mich, dass ihr dabei wart heute und mitgehört habt, mitgefiebert habt, was denn alles heute so passieren könnte. Wer raus ist, wer rein ist, wer hoch ist, wer runter ist oder einfach gleich geblieben ist. Vielen Dank fürs Einschalten. Ich freue mich jede Woche von 22 bis 0 Uhr am Montag, wenn ihr einschaltet, euer Lieblingsradio natürlich unterstützt. Vielleicht sogar zu euren Freunden mal sagt, komm, schalt mal das Lieblingsradio von mir ein. Da ist der Chartbreaker oder da ist die und die Sendung oder jene Sendung, weil wir machen natürlich die Musik nicht für uns alleine, sondern natürlich auch, dass sie gehört wird. Und es motiviert dann auch, desto mehr Hörer man hat. Genau, also das wäre natürlich prima und da würden wir uns natürlich auch riesig, riesig freuen. Genau, ja, wir sind richtig, richtig gut in der Zeit und deswegen sage ich einfach nur für diesen Woche bye bye, ciao, ciao, bussi, bussi. Bleibt mir gewogen, bleibt mir erhalten, selbe Stelle, selbe Welle. Bleibt natürlich auch gesund, das ist ganz arg wichtig. Und ja, ich wünsche euch nur das Allerbeste, dass die Woche gelingt, dass eure Ziele erreicht werden und dass ihr dann richtig schön gemütlich ins Wochenende kommt. Also, bis dann, macht's gut. Euer Sascha Mario Kassner aus dem Sendestudio in Weißenhorn hat natürlich live gesendet, wie immer. Ach ja, nee, haben wir noch vergessen. Wer noch mitmachen möchte bei meinem Quiz oder bei meinem Gewinnspiel, der sollte mich anschreiben über Sascha Mario Kassner mit der Chartbreaker. Und dann wandert automatisch dein Name in mein Gläschen, sage ich jetzt einfach mal. Und dann am 18. wird es dann gezogen. Aber alles natürlich datenschutzkonform. Das heißt, wer gezogen wird, den schreibe ich dann privat an. Wird nicht verkündet. Und dann tauschen wir natürlich die Daten aus. Und dann gibt es einen tollen Gewinn. Was es genau zu gewinnen gibt, das schaue ich mir noch an. Das überlege ich mir noch. Ich bin da so zwischen Schwimmbädchen und, ja, wie sagt man denn da, Camping-Sachen. Also ich habe ganz, ganz tolle Rucksäcke im Angebot. Ja, mal schauen, was ich euch da zurechtlege. Jetzt ab durch die Mitte mit dem Outro und dann kommt nochmal der Thomas Flegel und dann gebe ich natürlich zurück an dein Lieblingsradio. Bleib dran.

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Ja, ich höre gerade bei WhatsApp ein bisschen rein. Die Leute, die haben zu viel Geld, ne? Die Leute haben einfach zu viel Geld. Gehen essen, besaufen sich und so. Wenn ich was mache, dann geht das nur von, ja, Lebensmittelläden. Schon lange. Gut, jetzt habe ich für euch Electric Light Orchestra mit Strange Magic. Ja, müsste was Italienisch, was Instrumentales werden.

Also am Schluss auch noch mal ein Loslegen aus dem Allerwertesten. Das geht ja wohl gar nicht. So, jetzt haben wir Ella kommt endlich. Ja, Ella endlich mit Sternen. Sternschwimmer, meint sie.

Tja, Wahnsinn, ne? Schon wieder 11 Uhr. Ja, und gleich geht das in die zweite Stunde. Viel Spaß.

0: Baumann und Klausen.
1: Abends, Herr Klausen.
2: Morgens, alter Junge. Na, was machst du gerade?
1: Hans Werner, ich darf nur ganz leise sprechen und mich nicht bewegen.
2: Was ist los mit dir, alter Junge? Wo fehlt's?
1: Zu viel Stress, Hans Werner. Oh. Mein Hausarzt Dr. Teckel hat mir absolute Ruhe verschrieben. Wenn ich nicht aufpasse, sagt er, dann bekomme ich mit 80 den ersten Herzinfarkt.
2: Das ist ja schrecklich. Mhm. Das sind ja gerade mal noch 28 Jahre bis dahin. Mhm. Alfred, Alfred, ich habe dich immer wieder gewarnt. Wer sich zu strikt dem Diktat der 35-Stunden-Woche beugt, der muss damit seiner Gesundheit für bezahlen.
1: Ich hab's doch nur für die Menschen draußen getan.
2: Sag mal, solltest du nicht lieber zu Hause ausspannen? Ich meine, wie kannst du das kontrollieren, dass du nicht zu viel arbeitest?
1: Ganz einfach. Einen halben Meter vor mir steht eine brennende Kerze.
2: Und?
1: Die Flamme darf sich bei allem, was ich mache, nicht bewegen. Ist zwar ein teurer Spaß, täglich so eine Kerze, aber was man nicht alles tut, wenn man gesund bleiben will.
2: Ich wüsste da was. Na? Käffchen trinken. Am besten bei mir. Dann kann sich auch die Kerze nicht bewegen.
1: Gute Idee. Bis gleich.
2: Ja.
1: Bigo.
3: Tja, ja, ja, ja. Kaffee, Kaffee, Kaffee. Das deutsches Lieblingsgetränk. Ne? Mit oder ohne Schuss. Puh, das ist ja egal. Hauptsache mit Sahne. Ja. Von Kuh, trocken oder wie auch immer. So, jetzt haben wir aber Joy DeLong mit Solange wir uns haben. Und Reinhard May kennt auch noch jeder, hoffentlich. Und er sagt, er sei Klempner vom Beruf. Ja, kriegt man heutzutage ein. Da kannst du erstmal warten.

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2: Oh, jetzt gibt es von Deutsch ins Englische mit Erasure, mit Oh, l'amour. Ach ja, und dann will sich noch mal ganz kurz der Jürgen von der Lippe mit Der Flug noch mal einmischen.
3: Wo er der Fluch.
2: Das ist auch ein Fluch, ja. Hallo Jörg.
3: Moin.

habe ich für euch Jürgen und Jürgen Dres mit großer Bruder. Und am Mike ist der Lange.

So, nun gibt es, da ich wie versprochen, Sekunde, ich muss jetzt einmal wieder suchen,

0: besser.
1: Einen wunderschönen Dienstagabend wünsche ich euch allen hier. Ich begrüße hier mal alle, die mir hier zuhören.
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1: Jetzt kommt hier Dirk Corin, wenn du bei mir bist.
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0: Weiter geht's mit Ralf Lohaus. Die Welt.
1: Sekunden drehen bei, fügen sich an.

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1: Komm doch gerne zu uns hier in den Chat rein. Wir haben immer sehr viel Spaß zusammen. Jetzt kommt hier Julian David. Heute lassen wir es gut sein.

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1: Ja, dann jetzt weiter mit Gewalt. Wir waren halt mit grenzenlos.
0: Komm, lass uns gehen.

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